0: treffen und zeigen, ob sich beide Seiten aufeinander zubewegen. Aus Berlin, Thomas Brockt.
1: Trotz ihrer Verurteilung kandidiert Frankreichs führende rechtsnationale Marine Le Pen für die Präsidentschaftswahl im kommenden Jahr. Das sagte sie am Abend im französischen Fernsehen. Zuvor hatte ein Gericht Le Pen in einem Verfahren um Scheinbeschäftigung und EU-Gelder schuldig gesprochen.
2: Le Pens Ankündigung zu kandidieren ist ein Paukenschlag, denn viele waren fest davon ausgegangen, dass notgedrungen ihr junger Parteichef Jordan Bardella ins Rennen geht. Le Pen aber will ihren Traum, französische Präsidentin zu werden, auf keinen Fall aufgeben. Dafür geht sie voll auf Risiko, denn Juristen sind sich uneins, ob mit Einlegen der Revision nicht wieder der befristete Entzug des passiven Wahlrechts aus erster Instanz greift. Wenn dies der Fall ist, wäre eine Kandidatur nämlich unmöglich, ganz unabhängig davon, was bei der Revision herauskommt. Aus Paris, Michael Evers.
1: Erst patzt Lionel Messi, dann rettet er den Weltmeister. In einem Fußballdrama hat Argentinien auch dank seines Superstars das WM-Aus im Achtelfinale gerade noch verhindert. Nach einem 2-Tore-Rückstand drehte Argentinien das Spiel gegen Ägypten in der Schlussphase noch zu einem 3:2 und darf weiter vom vierten Triumph träumen.

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0: Ich bin David Riemer. Die Grünen erwägen die geplante Verabschiedung des Gesundheitssparpakets im Bundestag mit juristischen Schritten zu stoppen. Parteichef Banaschak bezeichnet den Gesetzentwurf von Gesundheitsministerin Warken als Murks und kritisiert kurzfristige Änderungen in den Zeitungen der Mediengruppe Bayern. Union und SPD wollen das Sparpaket an diesem Freitag im Bundestag beschließen. Die Deutsche Bahn will am Vormittag ihr drittes Sofortprogramm vorstellen. Diesmal geht es um eine bessere Kundeninformation bei Verspätungen und Gleiswechseln. Die ersten beiden Programme betrafen mehr Sicherheit und Sauberkeit an Bahnhöfen sowie mehr Komfort im Fernverkehr.
1: Das Hauptproblem der Bahn sind sicherlich die häufigen Verspätungen wegen der maroden Infrastruktur. Aber bis die Stellwerke, Weichen, Gleise oder Oberleitungen saniert sind, werden noch rund 10 Jahre vergehen. Die 3 Sofortprogramme sollen schneller helfen. Putztrupps säubern Bahnhöfe und Züge, Bordrestaurants werden auf Vordermann gebracht, mehr Sicherheitsleute sind unterwegs. Damit Fahrgäste künftig besser informiert werden, sollen unter anderem die Bahn-App und die Webseite genauso schnell aktualisiert werden wie etwa die Anzeigen an den Bahnhöfen. Aus Berlin, Ursula Winkler.
0: Die Staats- und Regierungschefs der NATO-Staaten setzen die Beratungen bei ihrem Gipfel in Ankara heute fort. Am 2. und letzten Tag des Treffens geht es unter anderem um die Frage der Lastenteilung in der Allianz zwischen den USA und den übrigen Verbündeten. Auch der Ukraine-Krieg steht auf der Tagesordnung.
2: Die Ukraine kann auf mehr Militärhilfe hoffen. Über einen Zeitraum von 2 Jahren soll es 140 Milliarden Euro für militärische Unterstützung und Ausbildung geben. Das müssen die Gipfelteilnehmer nun noch final festzurren. US-Präsident Trump hat schon zu Beginn des Gipfels erneut die europäischen Partner kritisiert. Er wirft ihnen mangelnde Unterstützung im Irankrieg vor. Erst heute wird klar, ob ein Eklat abgewendet werden kann und der Gipfel zum Erfolg wird. Aus Ankara, Miriam Schmidt.
0: Titelverteidiger Argentinien steht nach einem K.O.-Drama im WM-Viertelfinale. Nach einem 0:2-Rückstand gewinnt die Albi Celeste 3:2 gegen Ägypten. Angetrieben von Superstar Lionel Messi retten sich die Argentinier spät in die nächste Runde der Fußball-Weltmeisterschaft. Dort treffen sie auf die Schweiz, die Mitfavorit Kolumbien nach einem Elfmeter-Krimi mit 4:3 aus dem Turnier geworfen hat.

0: Katastrophenbetrieben. Nach den jüngsten Attacken auf mehrere Tanker in der Straße von Hormuz hat das US-Militär Ziele im Iran angegriffen. Das teilte das für den Nahen Osten zuständige Regionalkommando des US-Militärs mit.
1: Die Spannungen sind verschärft. Die USA schlagen heftig zu. 4 bis 5-mal so schwere Bombenangriffe wie vor 10 Tagen, beschrieb ein US-Regierungsbeamter. Auch die Ölsanktionen gegen den Iran wurden wieder in Kraft gesetzt. Damit soll Teheran für die Angriffe auf Handelsschiffe in der Straße von Hormuz bestraft werden. Eine neue militärische Eskalation droht. Der diplomatische Prozess ist in Stocken geraten. Der Iran wirft den USA vor, gegen das bisher erzielte Rahmenabkommen zu verstoßen und droht mit entschlossenen Gegenmaßnahmen. Aus den USA, Tina Eck.
0: Deutschland hat der NATO erneut Verteidigungsausgaben in Rekordhöhe gemeldet. Die Bundesregierung übermittelte für das laufende Jahr einen Betrag von rund 125 Milliarden Euro. Das geht aus Daten hervor, die zum Start des NATO-Gipfeltreffens in Ankara veröffentlicht wurden.
2: Gegenüber dem Vorjahr ist das eine Steigerung von rund 25%. Der Anteil der Verteidigungsausgaben am Bruttoinlandsprodukt würde auf etwa 2,7% klettern. Innerhalb der NATO geben damit nur die USA mehr Geld für Verteidigung aus als Deutschland. Die Zahlen sollen beim NATO-Gipfel vor allem den mächtigsten Gast überzeugen. US-Präsident Trump hat erst vor wenigen Tagen wieder die Ausgaben der Europäer kritisiert. Deutschlands Investitionen nannte er lächerlich. In Ankara

0: dürfte sich nun zeigen, ob sich beide Seiten aufeinander zubewegen. Aus Berlin, Thomas Brockt.
1: Trotz ihrer Verurteilung kandidiert Frankreichs führende rechtsnationale Marine Le Pen für die Präsidentschaftswahl im kommenden Jahr. Sie wolle Revision einlegen und als Kandidatin antreten, sagte sie im französischen Fernsehen. Zuvor hatte ein Gericht sie in einem Verfahren um Scheinbeschäftigung und EU-Gelder schuldig gesprochen. Die Schweiz hat nach einem Elfmeter-Krimi mit Favorit Kolumbien aus dem Turnier geworfen und darf erstmals seit 1954 wieder im Viertelfinale einer Fußball-Weltmeisterschaft antreten. Das 4:3 im Elfmeterschießen beschert dem Team das Duell mit Lionel Messi und dessen Argentiniern. Die Südamerikaner hatten zuvor spektakulär einen 0:2-Rückstand gegen Ägypten gedreht und kurz vor Schluss noch 3:2 gewonnen.

0: wird Rima. Nach Attacken auf mehrere Tanker in der Straße von Hormuz hat das US-Militär Ziele im Iran angegriffen. Das US-Regionalkommando spricht von einer Serie heftiger Angriffe. Teheran solle dafür einen hohen Preis zahlen. Mit dem neuen US-Angriff wächst die Gefahr einer erneuten militärischen Eskalation in der Region. Die Staats- und Regierungschefs der NATO-Staaten setzen die Beratungen bei ihrem Gipfel in Ankara heute fort. Am zweiten und letzten Tag des Treffens geht es unter anderem um die Frage der Lastenteilung in der Allianz zwischen den USA und den übrigen Verbündeten. Auch der Ukraine-Krieg steht auf der Tagesordnung.
1: Die Ukraine kann auf mehr Militärhilfe hoffen. Über einen Zeitraum von 2 Jahren soll es 140 Milliarden Euro für militärische Unterstützung und Ausbildung geben. Das müssen die Gipfelteilnehmer nun noch final festzurren. US-Präsident Trump hat schon zu Beginn des Gipfels erneut die europäischen Partner kritisiert. Er wirft ihnen mangelnde Unterstützung im Iran-Krieg vor. Erst heute wird klar, ob ein Eklat abgewendet werden kann und der Gipfel zum Erfolg wird. Aus Ankara Miriam Schmidt.
0: Die Grünen erwägen die geplante Verabschiedung des Gesundheitssparpakets im Bundestag mit juristischen Schritten zu stoppen. Parteichef Banaschak bezeichnete den Gesetzentwurf von Gesundheitsministerin Wagen als Murks und kritisierte kurzfristige Änderungen in den Zeitungen der Mediengruppe Bayern. Union und SPD wollen das Sparpaket an diesem Freitag im Bundestag beschließen. Argentinien hat im Achtelfinale der Fußball-WM einen 0:2-Rückstand gedreht und nach einem Kraftakt das Viertelfinale erreicht. Gegen Ägypten siegte der Weltmeister am Ende 3:2.
2: Gut 70 Minuten läuft alles für Ägypten. Ibrahim macht nach 15 Minuten das 1:0. Kurz danach hält Torwart Schubir einen schwach geschossenen Foul-Elfmeter von Messi. Und nach Sikos 2:0 in Minute 67 riecht es in Atlanta nach Sensation. Aber Romeros Anschlusstreffer in der 79. Minute weckt den Weltmeister. Messi macht 5 Minuten später den Ausgleich, sein 21. WM-Treffer. Und in der 2. Minute der Nachspielzeit köpft Enzo Fernandez den Titelverteidiger ins Viertelfinale. Thomas Thonfeld, Sportredaktion.
0: Im Viertelfinale trifft Argentinien auf die Schweiz. Die Schweizer haben Mitfavorit Kolumbien nach einem Elfmeter-Krimi mit 4:3 aus dem Turnier geworfen.

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0: Panorama. Nach den jüngsten Attacken auf mehrere Tanker in der Straße von Hormuz hat das US-Militär Ziele im Iran angegriffen. Das teilte das für den Nahen Osten zuständige Regionalkommando des US-Militärs mit. Inzwischen seien die Attacken beendet.
1: Die Spannungen sind verschärft. Die USA schlagen heftig zu. 4 bis 5-mal so schwere Bombenangriffe wie vor 10 Tagen, beschrieb ein US-Regierungsbeamter.
0: Seien die Attacken beendet.
1: Die Spannungen sind verschärft. Die USA schlagen heftig zu. 4 bis 5-mal so schwere Bombenangriffe wie vor 10 Tagen, beschrieb ein US-Regierungsbeamter.
0: Ich bin Diana Kramer. Nach den jüngsten Attacken auf mehrere Tanker in der Straße von Hormuz hat das US-Militär Ziele im Iran angegriffen. Das teilte das für den Nahen Osten zuständige Regionalkommando des US-Militärs mit. Inzwischen seien die Attacken beendet.
1: Die Spannungen sind verschärft, die USA schlagen heftig zu. 4 bis 5-mal so schwere Bombenangriffe wie vor 10 Tagen, beschrieb ein US-Regierungsbeamter. Auch die Ölsanktionen gegen den Iran wurden wieder in Kraft gesetzt. Damit soll Teheran für die Angriffe auf Handelsschiffe in der Straße von Hormuz bestraft werden. Eine neue militärische Eskalation droht, der diplomatische Prozess ist in Stocken geraten. Der Iran wirft den USA vor, gegen das bisher erzielte Rahmenabkommen zu verstoßen und droht mit entschlossenen Gegenmaßnahmen. Tina Eck, USA.
0: Die Staats- und Regierungschefs der NATO-Staaten setzen die Beratungen bei ihrem Gipfel in der Türkei heute fort. Am 2. und letzten Tag des Treffens in Ankara geht es unter anderem um die Frage der Lastenverteilung zwischen den USA und den übrigen Verbündeten. Daneben geht es auch um die weitere Unterstützung der Ukraine. Die Deutsche Bahn will heute ihr 3. Sofortprogramm vorstellen. Dieses Mal geht es um eine bessere Kundeninformation bei Verspätungen und Gleiswechseln. Die ersten beiden Programme betrafen mehr Sicherheit und Sauberkeit an Bahnhöfen sowie mehr Komfort im Fernverkehr.
2: Das Hauptproblem der Bahn sind sicherlich die häufigen Verspätungen wegen der maroden Infrastruktur. Aber bis die Stellwerke, Weichen, Gleise oder Oberleitungen saniert sind, werden noch rund 10 Jahre

0: vergehen. Die drei Sofortprogramme sollen schneller helfen. Putztrupps säubern Bahnhöfe und Züge. Bordrestaurants werden auf Vordermann gebracht. Mehr Sicherheitsleute sind unterwegs. Damit Fahrgäste künftig besser informiert werden, sollen unter anderem die Bahn-App und die Webseite genauso schnell aktualisiert werden wie etwa die Anzeigen an den Bahnhöfen. Es soll außerdem neue digitale Feedback.
1: Und jetzt in Kürze das Wichtigste aus dem Saarland und der Region. Unbekannter Stoff sorgt für Großeinsatz bei Hubert Wachs in Saarlouis. 12 Menschen betroffen, 2 schwer verletzt. Ermittlungen laufen, die Ursache bleibt unklar. In Elm musste der Kampfmittelräumdienst ausrücken, nachdem verdächtige Gegenstände bei einer Haushaltsauflösung gefunden wurden. Nun prüft die Polizei mögliche waffenrechtliche Verstöße. Nach grenzüberschreitendem Einsatz im Raum Saarbrücken, 2 Festgenommene sind wieder frei, die Ermittlungen gegen sie gehen weiter, der Geschäftsbetrieb bleibt davon unberührt. Ausführliches dazu gleich um 9:30.
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4: Im Saarland ist es heute Morgen meistens bedeckt bei etwa 17 bis 19 Grad. Die Luft fühlt sich leicht frisch an, ist aber trocken. In vielen Orten gibt's schon ein paar Auflockerungen. Im Laufe des Vormittags wird's dann nach und nach freundlicher und die Wolken werden weniger. Bis zum Nachmittag steigen die Temperaturen auf sommerliche 28 bis 31 Grad, oft nur mit ein paar Wolken. Und am Abend kühlt es wieder auf rund 19 bis 21 Grad ab, meist bei klarem Himmel oder ein paar lockeren Wolken.
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4: Aktuell ist nichts los auf den Straßen. Ihr kommt gut durch.
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4: Mit Max Lorenz. Moin.

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1: In Neunkirchen hat es einen ungewöhnlichen Verkehrsunfall gegeben. Ein Auto hat sich am Mittwochvormittag selbstständig gemacht. Das Fahrzeug stand eigentlich am rechten Fahrbahnrand in der Kuchenbergstraße auf Höhe des Nahebahnschachts. Ein 72 Jahre alter Mann hatte seinen Wagen dort abgestellt und ist ausgestiegen. Offenbar hat er das Auto aber nicht ausreichend gegen Wegrollen gesichert. Kurz nach dem Aussteigen ist das Auto plötzlich rückwärts und schräg über die gesamte Fahrbahn gerollt. Es hat den Gehweg überquert und ist schließlich in einer Böschung zwischen Sträuchern und Bäumen zum Stehen gekommen. Zum Glück wurde bei dem Unfall niemand verletzt. Auch andere Verkehrsteilnehmer waren nicht betroffen. Am Auto ist Sachschaden entstanden. Die Polizei hat den Bereich abgesichert und den Unfall aufgenommen. Die Beamten erinnern daran, Autos beim Abstellen immer gut gegen das Wegrollen zu sichern. So lassen sich solche Unfälle vermeiden.
2: Ende gut, alles gut. 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

0: mit Andreas Klein, hallo. Bei der Firma Hubert Wachs in Saarlouis ist am Dienstagnachmittag ein bislang unbekannter Stoff ausgetreten. Die Feuerwehr, der Rettungsdienst und die Polizei sind im Großeinsatz. 12 Menschen sind betroffen, 2 davon schwer verletzt. Rettungshubschrauber helfen vor Ort. Aus Sicherheitsgründen haben Einsatzkräfte benachbarte Betriebe evakuiert. Die Bevölkerung hat eine Warnung per App erhalten. Noch ist unklar, um welchen Stoff es sich handelt. Die Polizei sucht nach der Ursache des Vorfalls. Das Gelände ist abgesichert. Die Einsatzmaßnahmen laufen weiter. Im Ortsteil Elm ist der Kampfmittelräumdienst im Einsatz. Hintergrund ist ein verdächtiger Fund bei einer Haushaltsauflösung. Am Wochenende haben Anwesende in einem Wohnhaus verdächtige Gegenstände entdeckt und die Polizei gerufen. Die Beamten haben das Haus daraufhin versiegelt. Heute durchsucht der Kampfmittelräumdienst das Gebäude gründlich. Die Einsatzkräfte bringen kistenweise Material aus dem Haus. Noch ist unklar, um was für Gegenstände es sich handelt. Nun prüft eine Fachstelle mögliche Verstöße gegen das Waffenrecht. In Saarbrücken laufen Ermittlungen nach einem grenzüberschreitenden Einsatz von Staatsanwaltschaft und Zoll. 2 Tatverdächtige mussten nach der Vorführung beim Haftrichter nicht in Untersuchungshaft. Die Ermittlungen laufen aber weiter. Unklar ist, welche Auflagen das Gericht gemacht hat. Der Betrieb der betroffenen Firma läuft normal weiter. Allerdings können Kundenanfragen derzeit nur eingeschränkt bearbeitet werden. Grund ist die Sicherung von Kommunikationsdaten durch die Behörden. Bis zum Abschluss des Verfahrens gilt die Unschuldsvermutung. In Otzenhausen ist am Sonntagmorgen eine 28-jährige Frau von einem Auto angefahren und schwer verletzt worden. Der Unfall passierte auf dem Parkplatz Ringwall. Der Fahrer oder die Fahrerin des schwarzen Kleinwagens ist nach dem Unfall einfach weitergefahren. Die Polizei hat Ermittlungen aufgenommen und bittet um Hinweise. Die verletzte Frau wurde ins Krankenhaus gebracht. Soweit das Neueste aus der Region für den Moment. Weitere Nachrichten findet ihr auf blaulichtreport-saarland.de.
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2: Im Saarland ist es heute Morgen meistens bedeckt bei etwa 17 bis 19 Grad. Die Luft fühlt sich leicht frisch an, ist aber trocken. In vielen Orten gibt's schon ein paar Auflockerungen. Im Laufe des Vormittags wird's dann nach und nach freundlicher und die Wolken werden weniger. Bis zum Nachmittag steigen die Temperaturen auf sommerliche 28 bis 31 Grad, oft nur mit ein paar Wolken. Und am Abend kühlt es wieder auf rund 19 bis 21 Grad ab, meist bei klarem Himmel oder ein paar lockeren Wolken.
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2: Aktuell ist nichts los auf den Straßen. Ihr kommt gut durch.
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2: Ihr hört euer City Radio mit mir, Max Lorenz. Moin.
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0: bin Diana Kramer. Die Staats- und Regierungschefs der NATO-Staaten setzen heute ihren Gipfel in der Türkei fort. Am zweiten und letzten Tag geht es unter anderem um die Frage der Lastenverteilung in der Allianz zwischen den USA und den übrigen Verbündeten. Auch der Ukraine-Krieg steht auf der Tagesordnung.
1: Die Ukraine kann auf mehr Militärhilfe hoffen. Über einen Zeitraum von 2 Jahren soll es 140 Milliarden Euro für militärische Unterstützung und Ausbildung geben. Das müssen die Gipfelteilnehmer nun noch final festzurren. US-Präsident Trump hat schon zu Beginn des Gipfels erneut die europäischen Partner kritisiert. Er wirft ihnen mangelnde Unterstützung im Irankrieg vor. Aus Ankara Miriam Schmidt.
0: Bedrohungen, Angriffe und Schläge. In den ersten 5 Monaten dieses Jahres sind mehr als 6.300 Beschäftigte der Bahn und Beamte der Bundespolizei Opfer von Straftaten geworden. Das teilte das Bundesinnenministerium auf eine Anfrage des linken Abgeordneten Dietmar Bartsch mit. In den meisten Fällen ging es um Körperverletzung und Bedrohungen. Bartsch befürchtet einen neuen Negativrekord für dieses Jahr und fordert mehr Maßnahmen zum Schutz des Bahnpersonals. Im Nahen Osten wächst die Gefahr einer erneuten militärischen Eskalation. Nach Attacken auf mehrere Tanker in der Straße von Hormuz hat das US-Militär Ziele im Iran angegriffen. Teheran solle einen hohen Preis für Attacken auf Handelsschiffe mit zivilen Besatzungen zahlen, heißt es. Washington macht für die Angriffe den Iran verantwortlich. Zum Sport. Argentinien steht im Viertelfinale der Fußball-WM. Die Weltmeister drehten gegen Ägypten einen 0:2 Rückstand und gewannen am Ende 3:2.
2: Gut 70 Minuten läuft alles für Ägypten. Ibrahim macht nach 15 Minuten das 1:0. Kurz danach hält Torwart Schubir einen schwach geschossenen Foulelfmeter von Messi. Und nach Sikos 2:0 in Minute 67 riecht es in Atlanta nach Sensation. Aber Romeros Anschlusstreffer in der 79. Minute weckt den Weltmeister. Messi macht 5 Minuten später den Ausgleich, sein 21. WM-Treffer. Und in der 2. Minute der Nachspielzeit köpft Enzo Fernandez den Titelverteidiger ins Viertelfinale. Thomas Thonfeld, Sportredaktion.
0: Im Viertelfinale trifft Argentinien auf die Schweiz. Die Schweizer hatten mit Favorit Kolumbien nach einem Elfmeter-Krimi mit 4:3 aus dem Turnier geworfen.
3: Und jetzt in Kürze das Wichtigste aus dem Saarland und der Region. Auf dem Gelände der Firma Hubert Wachs in Saarlouis löste der Austritt eines unbekannten Stoffes einen Großeinsatz von Feuerwehr, Rettungsdienst und Polizei aus. 12 Menschen wurden verletzt, 2 davon schwer. Nach einem Fund bei einer Haushaltsauflösung in Elm untersuchte der Kampfmittelräumdienst ein Wohnhaus auf mögliche waffenrechtliche Verstöße. Die Auswertung der sichergestellten Gegenstände steht noch aus. Nach dem grenzüberschreitenden Ermittlungseinsatz wurden 2 per Haftbefehl Festgenommene nach richterlicher Prüfung aus der U-Haft entlassen. Die Ermittlungen dauern an, der Betrieb läuft weiter. Ausführliches dazu gleich um 9:30.
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6: Im Saarland ist es heute Vormittag überwiegend bewölkt, bei etwa 16 bis 20 Grad. Zwischendurch kommt aber schon ein bisschen Sonne durch. Regen ist nicht in Sicht. Bis zum Mittag wird's dann nach und nach freundlicher. Und die Temperaturen steigen in den meisten Orten auf rund 24 Grad.

0: Am Nachmittag gibt's mehr Sonne, nur ein paar lockere Wolken und sommerliche Werte um knapp 30 Grad. Heute Abend wird's langsam wieder frischer mit ungefähr 18 bis 20 Grad und der Himmel bleibt meist klar oder nur leicht bewölkt.
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0: Aktuell ist nichts los auf den Straßen. Ihr kommt gut durch.
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0: Guten Morgen, ihr da draußen im Saarland. Wir schaffen diesen Morgen gemeinsam. Ich bin bei euch. Mein Name ist Max Lorenz.
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1: Auf der Autobahn 6 hat es am späten Samstagabend einen Verkehrsunfall bei der Anschlussstelle Fechingen in Richtung Saarbrücken gegeben. Gegen 20 nach 11 kam die Feuerwehr Güdingen zum Einsatz. Die Einsatzkräfte sind mit dem Stichwort Verkehrsunfall mit auslaufenden Betriebsstoffen alarmiert worden. Als die Feuerwehr an der Unfallstelle angekommen ist, haben alle Beteiligten ihre Fahrzeuge schon verlassen gehabt. Die Feuerwehr hat die Unfallstelle gegen den Verkehr gesichert und alles ausgeleuchtet, damit alle sicher arbeiten können. Währenddessen hat sich einer der Beteiligten bei den Einsatzkräften gemeldet. Er hat über Schmerzen geklagt. Daraufhin ist ein weiterer Rettungswagen gerufen worden. Der Rettungsdienst hat die medizinische Versorgung übernommen. Wie schwer die Person verletzt ist, dazu gibt es noch keine Informationen. Die Feuerwehr musste sonst keine weiteren technischen Maßnahmen durchführen. Im Einsatz waren neben der Freiwilligen Feuerwehr Güdingen auch die Berufsfeuerwehr Saarbrücken, der Rettungsdienst und die Polizei. Wie es zu dem Zusammenstoß der beiden Fahrzeuge kam, klärt jetzt die Polizei. Angaben zur Höhe des Sachschadens gibt es bislang nicht.
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0: mit Andreas Klein. Hallo.
1: In Saarlouis hat es am Dienstagnachmittag einen großen Einsatz der Feuerwehr, des Rettungsdienstes und der Polizei gegeben. Auf dem Gelände der Firma Hubert Wachs ist ein bislang unbekannter Stoff ausgetreten. 12 Menschen sind betroffen, 2 davon schwer verletzt. Rettungshubschrauber und viele Rettungswagen haben die Versorgung der Verletzten übernommen. Aus Vorsicht hat man Mitarbeiter benachbarter Firmen evakuiert. Die Anwohner sind über die Warn-App informiert worden. Die Einsatzkräfte untersuchen weiterhin, um welchen Stoff es sich handelt. Die Ermittlungen zur Ursache laufen, das Gelände bleibt gesichert. In Elm hat der Kampfmittelräumdienst ein Wohnhaus durchsucht. Im Rahmen einer Haushaltsauflösung haben Anwesende verdächtige Gegenstände entdeckt und die Polizei verständigt. Das Haus ist zunächst versiegelt worden. Die Spezialisten haben kistenweise Material abtransportiert. Noch ist unbekannt, um welche Funde es sich handelt. Experten prüfen nun einen möglichen Verstoß gegen das Waffenrecht. Nach einem großen Polizeieinsatz in der Region Saarbrücken und Frankreich gibt es neue Informationen. 2 festgenommene Personen sind wieder auf freiem Fuß. Haftbefehle blieben außer Vollzug. Die Ermittlungen laufen weiter. Das betroffene Unternehmen arbeitet normal weiter. Einschränkungen gibt es nur bei der Bearbeitung von Kundenanfragen, da die Ermittler Kommunikationsgeräte sichern und auswerten. Die Unschuldsvermutung gilt weiter für die Beschuldigten. In Otzenhausen ist am Sonntagmorgen eine 28-jährige Frau auf einem Parkplatz schwer verletzt worden. Ein schwarzer Kleinwagen hat sie erfasst. Der Fahrer ist davongefahren, ohne zu helfen. Die Polizei sucht Zeugen. Die Frau liegt nach dem Unfall im Krankenhaus und hat Prellungen sowie Schürfwunden erlitten. Soweit das Neueste aus der Region für den Moment. Weitere Nachrichten findet ihr auf blaulichtreport-saarland.de.
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3: Im Saarland ist es heute Vormittag überwiegend bewölkt, bei etwa 16 bis 20 Grad. Zwischendurch kommt aber schon ein bisschen Sonne durch, Regen ist nicht in Sicht. Bis zum Mittag wird's dann nach und nach freundlicher und die Temperaturen steigen in den meisten Orten auf rund 24 Grad. Am Nachmittag gibt's mehr Sonne, nur ein paar lockere Wolken und sommerliche Werte um knapp 30 Grad. Heute Abend wird's langsam wieder frischer mit ungefähr 18 bis 20 Grad und der Himmel bleibt meist klar oder nur leicht bewölkt.
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3: Der aktuelle Blick auf die Straßen im Saarland. A8 von Neunkirchen in Richtung Saarlouis. Zwischen Elversberg und Sulzbachtalbrücke besteht Gefahr durch Katzen auf der Fahrbahn. Und L323 in Hasborn. Teltalstraße in Höhe Tholey-Hasborn besteht Gefahr durch verlorene Ladung. Kommt gut an!
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3: Ihr hört City Radio am Morgen und ich bin euer Moderator gestatten, Max Lorenz. Hi!
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1: Mit mir, Nico. Hi. In Saarlouis-Roden wird von Freitag bis Sonntag die traditionelle Kirmes gefeiert. Zwischen Kirche und Karl-Thiel-Haus sorgen DJs, Livebands und Shanty-Chöre für Stimmung. Am Sonntag wartet ein Highlight, genießt saftigen Spießbraten am ultralangen Rodener Mittagstisch in großer Gemeinschaft. Das Freibad in Saarwellingen feiert 60-jähriges Bestehen und lädt euch am Samstag zur Geburtstagsparty ein. Ab 14 Uhr gibt es Spielangebote für Kids, Live-Musik und Cocktails. Bleibt unbedingt bis zum Abend, denn dann sorgt das Flutlichtschwimmen für perfekten Badespaß.
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0: Deutschland und der Welt.
1: Ich bin Diana Kramer. Die Staats- und Regierungschefs der NATO-Staaten setzen heute ihren Gipfel in der Türkei fort. Am zweiten und letzten Tag geht es unter anderem um die Frage der Lastenverteilung in der Allianz zwischen den USA und den übrigen Verbündeten. Auch der Ukraine-Krieg steht auf der Tagesordnung.
2: Die Ukraine kann auf mehr Militärhilfe hoffen. Über einen Zeitraum von 2 Jahren soll es 140 Milliarden Euro für militärische Unterstützung und Ausbildung geben. Das müssen die Gipfelteilnehmer nun noch final festzurren. US-Präsident Trump hat schon zu Beginn des Gipfels erneut die europäischen Partner kritisiert. Er wirft ihnen mangelnde Unterstützung im Irankrieg vor. Aus Ankara Miriam Schmidt.
1: Bedrohungen, Angriffe und Schläge. In den ersten 5 Monaten dieses Jahres sind mehr als 6.300 Beschäftigte der Bahn und Beamte der Bundespolizei Opfer von Straftaten geworden. Das

0: prahlte das Bundesinnenministerium auf eine Anfrage des linken Abgeordneten Dietmar Bartsch mit. In den meisten Fällen ging es um Körperverletzung und Bedrohungen. Bartsch befürchtet einen neuen Negativrekord für dieses Jahr und fordert mehr Maßnahmen zum Schutz des Bahnpersonals. Im Nahen Osten wächst die Gefahr einer erneuten militärischen Eskalation. Nach Attacken auf mehrere Tanker in der Straße von Hormuz hat das US-Militär Ziele im Iran angegriffen. Teheran solle einen hohen Preis für Attacken auf Handelsschiffe mit zivilen Besatzungen zahlen, heißt es. Washington macht für die Angriffe den Iran verantwortlich. Zum Sport. Argentinien steht im Viertelfinale der Fußball-WM. Die Weltmeister drehten gegen Ägypten einen 0:2 Rückstand und gewannen am Ende 3:2.
1: Gut 70 Minuten läuft alles für Ägypten. Ibrahim macht nach 15 Minuten das 1:0. Kurz danach hält Torwart Schubir einen schwach geschossenen Foul-Elfmeter von Messi. Und nach Sikos 2:0 in Minute 67 riecht es in Atlanta nach Sensation. Aber Romeros Anschlusstreffer in der 79. Minute weckt den Weltmeister. Messi macht 5 Minuten später den Ausgleich, sein 21. WM-Treffer. Und in der 2. Minute der Nachspielzeit köpft Enzo Fernandez den Titelverteidiger ins Viertelfinale. Thomas Thonfeld, Sportredaktion.
0: Im Viertelfinale trifft Argentinien auf die Schweiz. Die Schweizer hatten mit Favorit Kolumbien nach einem Elfmeter-Krimi mit 4:3 aus dem Turnier geworfen.
2: Und jetzt in Kürze das Wichtigste aus dem Saarland und der Region. Ein Gefahrstoffaustritt beim Unternehmen Wachs in Saarlouis hat einen Großeinsatz ausgelöst. 12 Menschen sind betroffen, 2 davon schwer verletzt. Die Ursache wird noch ermittelt. In Elm durchsuchte der Kampfmittelräumdienst ein Wohnhaus nach verdächtigen Fundstücken aus einer Haushaltsauflösung. Ob Straftaten vorliegen, wird geprüft. Nach grenzüberschreitenden Ermittlungen sitzen 2 Beschuldigte, trotz weiterlaufender Untersuchungen, nicht mehr in Untersuchungshaft. Der betroffene Geschäftsbetrieb bleibt davon unberührt. Ausführliches dazu gleich um 9:30.
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5: In Saarland startet der Tag meist wolkig bis bedeckt, bei etwa 17 bis 21 Grad. Es bleibt trocken und die Sicht ist überall gut. Im Laufe des Vormittags lockern die Wolken dann nach und nach auf. Am Nachmittag wird's in Merzig, Saarbrücken und Saarlouis sonniger, dazu warm mit 28 bis 31 Grad. Gegen Abend kühlt es langsam wieder auf ungefähr 19 bis 21 Grad ab. Dann ist der Himmel oft klar, nur ein paar Wolken sind noch dabei.
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5: Derzeit liegen uns keine Meldungen vor. Kommt gut an.
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5: Und wir machen direkt weiter mit den besten Hits der Stadt. Am Mikro für euch ist Max Lorenz. Guten Morgen.

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1: In Beckingen hat es am Freitagnachmittag einen schweren Unfall in der Talstraße gegeben. Gegen kurz vor 16 Uhr ist dort ein Auto auf ein am Straßenrand geparktes Fahrzeug aufgefahren. Der Wagen ist durch den Aufprall auf die Seite gekippt und liegen geblieben. Die Feuerwehr aus Beckingen und Düppenweiler sowie Rettungsdienst und Polizei waren schnell am Unfallort. Die Einsatzkräfte hatten ursprünglich gemeldet bekommen, dass jemand im Auto eingeklemmt ist. Das hat sich vor Ort aber nicht bestätigt. Niemand war mehr im Fahrzeug. Die Feuerwehr hat die Unfallstelle gesichert und die weiteren Maßnahmen unterstützt. Auch ein Abschleppunternehmen war im Einsatz. Wie genau es zu dem Unfall gekommen ist, steht noch nicht fest. Angaben zu Verletzten oder zum Sachschaden gibt es bisher nicht. Die Polizei ermittelt jetzt, wie der Unfall abgelaufen ist.

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0: mit Andreas Klein. Hallo. In St. Louis gab es am Dienstagnachmittag einen Großeinsatz von Feuerwehr, Rettungsdienst und Polizei. Auf dem Gelände der Firma Hubert Wachs ist gegen 16 Uhr ein unbekannter Stoff ausgetreten. 12 Menschen sind betroffen, 2 davon schwer verletzt. Mehrere Rettungswagen und 2 Rettungshubschrauber waren im Einsatz. Aus Sicherheitsgründen sind angrenzende Betriebe evakuiert worden. Die Warn-App Nina hat die Bevölkerung informiert. Aktuell ist noch unklar, welcher Stoff ausgetreten ist. Die Polizei hat das Gelände gesichert und ermittelt weiter. In Elm ist am Dienstag der Kampfmittelräumdienst angerückt. Hintergrund war ein verdächtiger Fund bei einer Haushaltsauflösung am Wochenende. Die Polizei hat das betroffene Haus versiegelt. Heute durchsuchten Spezialisten das Gebäude und brachten mehrere Kisten mit Material fort. Was genau gefunden wurde, ist noch unklar. Die zuständigen Behörden prüfen, ob ein Verstoß gegen das Waffenrecht vorliegt. In Saarbrücken laufen weiter Ermittlungen nach dem jüngsten Großeinsatz von Staatsanwaltschaft und Zoll. 2 Personen sind zwar weiterhin beschuldigt, aber aktuell aus der Untersuchungshaft entlassen. Das Gericht hat die Haftbefehle vorerst außer Vollzug gesetzt. Der Geschäftsbetrieb der betroffenen Firma läuft normal weiter, auch wenn die Bearbeitung von Anfragen derzeit eingeschränkt ist. Ermittler haben Kommunikationsgeräte der Firma gesichert. Die Ermittlungen dauern an. Für die Beschuldigten gilt weiterhin die Unschuldsvermutung. In Otzenhausen hat am Sonntagmorgen ein Auto auf dem Parkplatz Ringwall eine 28-jährige Fußgängerin erfasst. Sie hat schwere Verletzungen erlitten. Der Fahrer oder die Fahrerin des schwarzen Kleinwagens ist geflüchtet. Die Polizei sicherte Spuren am Unfallort und bittet Zeugen um Hinweise. Soweit das Neueste aus der Region für den Moment. Weitere Nachrichten findet ihr auf blaulichtreport-saarland.de.
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2: In Saarland startet der Tag meist wolkig bis bedeckt, bei etwa 17 bis 21 Grad. Es bleibt trocken und die Sicht ist überall gut. Im Laufe des Vormittags lockern die Wolken dann nach und nach auf. Am Nachmittag wird's in Merzig, Saarbrücken und St. Louis sonniger, dazu warm mit 28 bis 31 Grad. Gegen Abend kühlt es langsam wieder auf ungefähr 19 bis 21 Grad ab. Dann ist der Himmel oft klar, nur ein paar Wolken sind noch dabei.
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4: Derzeit liegen uns keine Meldungen vor. Kommt gut an.
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4: Hi, ich bin Max Lorenz in der Morning Show auf eurem City Radio. Schön, dass ihr da seid.

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0: bin Diana Kramer. In der türkischen Hauptstadt Ankara setzen die Staats- und Regierungschefs der NATO-Staaten heute ihr Gipfeltreffen fort. Am zweiten und letzten Tag geht es unter anderem um die Frage der Lastenverteilung in der Allianz zwischen den USA und den übrigen Verbündeten. Auch der Ukraine-Krieg steht auf der Tagesordnung.
1: Die Ukraine kann auf mehr Militärhilfe hoffen. Über einen Zeitraum von 2 Jahren soll es 140 Milliarden Euro für militärische Unterstützung und Ausbildung geben. Das müssen die Gipfelteilnehmer nun noch final festzurren. US-Präsident Trump hat schon zu Beginn des Gipfels erneut die europäischen Partner kritisiert. Er wirft ihnen mangelnde Unterstützung im Irankrieg vor. Aus Ankara, Miriam Schmidt.
0: Bedrohungen, Angriffe und Schläge. In den ersten 5 Monaten dieses Jahres sind mehr als 6.300 Beschäftigte der Bahn und Beamte der Bundespolizei Opfer von Straftaten geworden. Das teilte das Bundesinnenministerium auf eine Anfrage des linken Abgeordneten Dietmar Bartschmidt. In den meisten Fällen ging es um Körperverletzung und Bedrohungen. Bartsch befürchtet einen neuen Negativrekord in diesem Jahr und fordert mehr Maßnahmen zum Schutz des Personals. Im Nahen Osten wächst die Gefahr einer erneuten militärischen Eskalation. Nach Attacken auf mehrere Tanker in der Straße von Hormuz hat das US-Militär Ziele im Iran angegriffen. Teheran solle einen hohen Preis für Attacken auf Handelsschiffe mit zivilen Besatzungen zahlen, heißt es. Washington macht für die Angriffe den Iran verantwortlich. Zum Sport. Argentinien steht im Viertelfinale der Fußball-WM. Die Weltmeister drehten gegen Ägypten einen 0:2 Rückstand und gewannen am Ende 3:2.
2: Gut 70 Minuten läuft alles für Ägypten. Ibrahim macht nach 15 Minuten das 1:0. Kurz danach hält Torwart Schubir einen schwach geschossenen Foul-Elfmeter von Messi. Und nach Sikos 2:0 in Minute 67 riecht es in Atlanta nach Sensation. Aber Romeros Anschlusstreffer in der 79. Minute weckt den Weltmeister. Messi macht 5 Minuten später den Ausgleich, sein 21. WM-Treffer. Und in der 2. Minute der Nachspielzeit köpft Enzo Fernandez den Titelverteidiger ins Viertelfinale. Thomas Thonfeld, Sportredaktion.
0: Im Viertelfinale trifft Argentinien auf die Schweiz. Die Schweizer haben mit Favorit Kolumbien nach einem Elfmeter-Krimi mit 4:3 aus dem Turnier geworfen.
3: Und jetzt in Kürze das Wichtigste aus dem Saarland und der Region. Ein unbekannter Stoff ist auf dem Gelände der Firma Hubert Wachs in Saarlouis ausgetreten. Mit 12 Betroffenen, 2 davon schwer verletzt, die Ermittlungen laufen. In Elm rückte der Kampfmittelräumdienst an, nachdem bei einer Haushaltsauflösung verdächtige Gegenstände entdeckt wurden. Das Ausmaß und mögliche waffenrechtliche Verstöße werden noch geprüft. Und im grenzüberschreitenden Verfahren um europäische Haftbefehle bleiben 2 Festgenommene auf freiem Fuß. Die Ermittlungen dauern an, Einschränkungen in der Kundenbetreuung bestehen weiter. Ausführliches dazu gleich um 13:30.
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6: Im Saarland ist es gerade überwiegend bewölkt, bei rund 21 bis 22 Grad. Es bleibt trocken und insgesamt recht freundlich. Und die Sonne kommt zwischendurch immer wieder mal zwischen den Wolken raus. Heute geht's Schritt für Schritt Richtung Hochsommer. Bis zum Mittag steigen die Temperaturen vielerorts auf etwa 26 bis 29 Grad.

0: Am Nachmittag sind örtlich auch über 30 Grad drin, meist bei klarem Himmel oder nur ein paar Wolken. Gegen Abend wird's dann langsam wieder angenehmer, mit Werten um die 20 Grad und viel Sternenhimmel.
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0: Der aktuelle Blick auf die Straßen im Saarland. B419 von Konz in Richtung Perl. Zwischen B407 und Grenzübergang Perl-Apatsch besteht in beiden Richtungen Gefahr durch ein Rind auf der Fahrbahn. Und L105 von Fechingen in Richtung Mimbach. Zwischen Blies-Ransbach und Blies-Mengen-Bolchen besteht in beiden Richtungen Gefahr durch Tiere auf der Fahrbahn. Wir wünschen euch eine gute Fahrt.
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0: Guten Morgen, mein Name ist Max Lorenz auf eurem City Radio.

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1: In der Homburger Innenstadt hat es am Samstagmorgen einen Angriff auf eine Frau gegeben. Die Polizei sagt, die Tat ist gegen 5:30 in der Talpassage am Saab-Pfalz-Center passiert. 3 Männer haben die Frau angegriffen. Sie hat leichte Verletzungen im Gesicht bekommen. Die Täter sind nach dem Angriff geflüchtet. Die Polizei konnte sie nicht mehr erwischen. Die Beamten beschreiben die Männer als etwa 25 bis 30 Jahre alt. Sie sollen europäisch aussehen. Wer die Männer sind oder wohin sie geflohen sind, weiß die Polizei bisher nicht. Auch das Motiv für die Tat ist noch unklar. Die Ermittlungen laufen. Die Polizei in Homburg bittet um Hinweise. Wer etwas gesehen hat oder die Männer kennt, soll sich bei der Polizei melden.

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0: mit Andreas Klein. Hallo. Ein Großeinsatz läuft seit Dienstagnachmittag auf dem Gelände der Firma Hubert Wachs in Saarlouis. Dort ist ein unbekannter Stoff ausgetreten. Feuerwehr, Rettungsdienst und Polizei sind vor Ort. Sie prüfen, welcher Stoff ausgetreten ist und wie gefährlich die Lage ist. 12 Menschen sind betroffen, 2 davon schwer verletzt. Sie kamen mit Rettungshubschraubern ins Krankenhaus. Die Polizei hat angrenzende Betriebe evakuiert und das Gelände abgesperrt. Über die Warn-App Nina hat sie die Bevölkerung informiert. Die Ermittlungen zur Ursache laufen noch. In Elm hat die Polizei am Dienstag ein Wohnhaus durchsucht. Dort sind am Wochenende bei einer Haushaltsauflösung verdächtige Gegenstände gefunden worden. Der Kampfmittelräumdienst kam mit mehreren Kräften und einem LKW. Die Beamten haben Kisten aus dem Haus getragen. Was genau darin war, sagen die Ermittler noch nicht. Nun prüft eine Fachstelle mögliche Verstöße gegen das Waffenrecht. Bei einem grenzüberschreitenden Einsatz der Staatsanwaltschaft und des Hauptzollamtes Saarbrücken sind 2 Verdächtige festgenommen worden. Das Gericht in Saarbrücken hat die Untersuchungshaft aber aufgehoben. Die Ermittlungen gehen weiter, die Beschuldigten gelten als unschuldig. Die betroffene Firma arbeitet normal weiter. Wegen beschlagnahmter Kommunikationsgeräte kann es aber zu Verzögerungen bei Anfragen kommen. In Otzenhausen hat ein Autofahrer am Sonntagvormittag eine 28 Jahre alte Frau auf dem Parkplatz Ringwall angefahren. Die Frau hat schwere Verletzungen erlitten. Der Fahrer hielt nicht an, sondern fuhr weiter und hat der Frau nicht geholfen. Die Polizei sichert Spuren am Unfallort und bittet um Hinweise aus der Bevölkerung. Soweit das Neueste aus der Region für den Moment. Weitere Nachrichten findet ihr auf blaulichtreport-saarland.de.
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2: Im Saarland ist es gerade überwiegend bewölkt, bei rund 21 bis 22 Grad. Es bleibt trocken und insgesamt recht freundlich. Und die Sonne kommt zwischendurch immer wieder mal zwischen den Wolken raus. Heute geht's Schritt für Schritt Richtung Hochsommer. Bis zum Mittag steigen die Temperaturen vielerorts auf etwa 26 bis 29 Grad. Am Nachmittag sind örtlich auch über 30 Grad drin. Meist bei klarem Himmel oder nur ein paar Wolken. Gegen Abend wird's dann langsam wieder angenehmer, mit Werten um die 20 Grad und viel Sternenhimmel.
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2: Aktuell ist nichts los auf den Straßen. Ihr kommt gut durch.
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2: Schnell wieder in die Musik. Mein Name ist Max Lorenz. Hi.

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1: Der kleine Yorkie-Mix Max wurde im Juli 2018 geboren und kam ins Hedwig-Trampert-Tierheim, weil sein Besitzer in ein Pflegeheim umziehen musste. Max ist aktuell noch sehr schüchtern und mag es gar nicht, angefasst oder gebürstet zu werden. Er braucht einfühlsame Menschen, die ihm Zeit lassen und ihn nicht bedrängen. Draußen findet er andere Hunde und lange Spaziergänge aber richtig klasse. Sein neues Zuhause sollte ruhig sein und ohne Kinder oder Kleintiere, damit er dort ganz entspannt ankommen kann. Fotos und mehr findet ihr im Web.

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0: hatte daran in den vergangenen Monaten Zweifel geäußert. Er warf den europäischen Partnern erneut vor, sie hätten die USA im Irankrieg hängen lassen. Die Bundesregierung will das umstrittene Gesundheitssparpaket noch vor der parlamentarischen Sommerpause durchboxen. Die Grünen haben nun angekündigt, die Verabschiedung noch zu stoppen. Es gäbe zu viele Änderungen in letzter Minute, sagte Fraktionschefin Katharina Dröge im ZDF-Morgenmagazin.
1: Das Krankenkassengesetz, so wie es jetzt ausgestaltet ist, wird zu massiven Verunsicherungen führen. Es wird dazu führen, dass 70% der Krankenhäuser davon bedroht sind, in die roten Zahlen abzurutschen. Und dieses Gesetz wird jetzt in einem absoluten Eilverfahren durch den Deutschen Bundestag gezogen. Montagabend haben unsere Abgeordneten 300 Seiten Änderungsanträge bekommen. Dienstag hat die Koalition gesagt, die waren fehlerhaft und müssen nochmal neu gemacht werden. Das heißt, bis heute haben wir keine finale Fassung.
0: Grünen-Fraktionschefin Dröge. Der Plan war, dass das Gesundheitssparpaket an diesem Freitag im Bundestag beschlossen wird und anschließend direkt in den Bundesrat geht. Die Deutsche Bahn will heute ein neues Sofortprogramm für bessere Kundenkommunikation vorstellen. Es ist das letzte von insgesamt 3 Maßnahmenpaketen und setzt vor allem auf einen stärkeren Einsatz von KI.
2: Immer wieder gibt es Beschwerden, dass Gleiswechsel oder Verspätungen nicht rechtzeitig mitgeteilt werden. Da will die Bahn jetzt besser werden, vor allem mit Hilfe von künstlicher Intelligenz. KI sei insbesondere bei den Verspätungsprognosen verlässlicher, so Konzernchefin Paller. Derzeit passiert es häufig, dass die sich während der Fahrt immer wieder ändern und am Ende niemand genau weiß, wann der Zug denn nun ankommt und ob die Anschlussverbindung erreicht wird. Katrin Müller, Nachrichtenredaktion.
0: Die Ölpreise sind nach den erneuten Angriffen der USA auf den Iran kräftig gestiegen. Ein Barrel der Referenzsorte Brent kostete im frühen Handel 2,6% mehr, nachdem die Preise schon gestern wegen der Angriffe auf Tanker in der Straße von Hormuz um 3% gestiegen waren. Als Reaktion auf die Angriffe bombardierten die USA in der Nacht Ziele im Iran und setzten Sanktionen auf iranisches Öl wieder in Kraft.
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1: Ich bin Diana Kramer. Nach der Kritik von US-Präsident Donald Trump an den Verteidigungsausgaben der europäischen NATO-Verbündeten hat Bundeskanzler Friedrich Merz in der Türkei erneut auf die deutliche Steigerung seit dem letzten Gipfel verwiesen. Er sagte in Ankara:
2: Wir haben im letzten Jahr in Den Haag beschlossen, dass wir unsere Verteidigungsanstrengungen erheblich verstärken. Und wir haben geliefert. Wir haben in den meisten Mitgliedstaaten der Europäischen Union und in der NATO die Verteidigungsanstrengungen erheblich verbessert.
1: Bundeskanzler Friedrich Merz. Im Vorfeld des NATO-Gipfels in Ankara hatte sich US-Präsident Trump einmal mehr kritisch zum Bündnis geäußert und unter anderem die deutschen Verteidigungsausgaben als lächerlich bezeichnet. Die USA haben erneut Ziele im Iran bombardiert als Reaktion auf die Attacken gegen Tanker in der Straße von Hormuz, heißt es aus Washington. Die Ölpreise sind daraufhin erneut in die Höhe geschossen.
3: Die erneuten Spannungen zwischen dem Iran und den USA schlagen zu Buche. Ein Barrel der Sorte Brent legte binnen 2 Tagen um mehr als 5% zu und wird jetzt für $76 gehandelt. Für Verbraucher bedeutet das erneut mehr Unsicherheit. Gerade jetzt im Sommer nutzen eigentlich viele Hausbesitzer die Zeit, um sich günstig mit Heizöl einzudecken. Und auch die Spritpreise dürften absehbar wieder steigen. Dabei sind sie laut ADAC schon jetzt so hoch wie im März, noch bevor der Tankrabatt in Kraft getreten war. Tanja Wack.

0: Genug, da könne er das ja auch mal für solche Sachen ausgeben. Er wolle, dass die Kinder mehr ins Schwimmbad gehen, untereinander Kontakt und Spaß haben.
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0: bin Diana Kramer. Nach der jüngsten Eskalation im Krieg zwischen den USA und dem Iran ist die Waffenruheaussicht von US-Präsident Donald Trump beendet. Das sagte er am Rande des NATO-Gipfels in der Türkei. Nach Attacken auf mehrere Tanker in der Straße von Hormuz, für die Washington Teheran verantwortlich macht, hatte das US-Militär in der Nacht Ziele im Iran angegriffen. Außerdem wurden Sanktionen auf iranisches Öl wieder in Kraft gesetzt. Schwarz-Rot will das umstrittene Gesundheitssparpaket noch vor der parlamentarischen Sommerpause durchboxen. Es soll am Freitag im Bundestag beschlossen werden und dann direkt in den Bundesrat kommen. Die Grünen wollen das noch stoppen. Sie beschweren sich über zu kurzfristige Änderungen.
1: Die Grünen sprechen von Murks und Kürzungskahlschlag. Die Abgeordneten hätten wohl erst Anfang der Woche rund 300 Seiten mit kurzfristigen Änderungsanträgen zum Lesen bekommen, so Fraktionschefin Dröge im ZDF. Bis heute gäbe es keine finale Beschlussfassung. Die Grünen könnten nun einen Eilantrag beim Bundesverfassungsgericht einreichen. Katrin Müller, Nachrichtenredaktion.
0: Ein KI-Bot, eine weitere App und schnellere Infos zu Gleiswechseln. Die Deutsche Bahn will noch in diesem Jahr ihre Kundenkommunikation deutlich verbessern. Der Konzern investiert 50 Millionen Euro zusätzlich in moderne IT und künstliche Intelligenz, teilte Bahnchefin Evelyn Paller in Berlin mit.
2: Zugausfälle und Verspätungen, oft herrscht Chaos am Gleis, das soll besser werden, laut Bahn. Künftig sollen die Infos beim Gleiswechsel innerhalb von 2 Sekunden im Navigator angezeigt werden. Dort sollen Reisende bald individuelle Auskünfte zu ihrer Fahrt erfragen können, hieß es. Gerade wer öfter umsteigen muss und ein Zug der Reise ausfällt, muss sich oft durch die Verbindung wühlen und kommt nicht schnell weiter.

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0: bin Diana Kramer. Für US-Präsident Donald Trump ist die Waffenruhe mit dem Iran nach eigenen Worten beendet. Er wolle keine Einigung mehr und halte es für reine Zeitverschwendung, sich mit Vertretern des Irans abzugeben. Das sagte Trump am Rande des NATO-Gipfels in der türkischen Hauptstadt Ankara.
1: Trump ist richtig wütend auf die Iraner. Ich will nichts mehr mit ihnen zu tun haben. Sie sind Abschaum, sagte er. Für ihn sei der Waffenstillstand vorbei. Aber falls sie wollten, könnten die Unterhändler auch noch weiterreden. Zuvor hatten die USA Dutzende von Zielen im Iran bombardiert als Reaktion auf den Beschuss von Schiffen in der Straße von Hormuz. Fängt der Krieg jetzt also wieder an? Sehr wahrscheinlich. Aber auf jeden Fall sind die Ölpreise gleich nach Trumps Worten schon wieder steil in die Höhe geschossen. Brüssel, Dieter Ebeling.
0: Auch im Ukraine-Krieg eskaliert die Lage weiter. Die ukrainische Armee hat Russland erneut mit Drohnenangriffen bis tief ins Hinterland überzogen und dabei auf die Ölindustrie gezielt. In zwei russischen Raffinerien brachen Brände aus. Das Verteidigungsministerium in Moskau teilte mit, bis zum Morgen seien über russischem Gebiet mehr als 400 feindliche Drohnen abgefangen worden. Rund 44% der Lehrerinnen und Lehrer hier in Deutschland arbeiten in Teilzeit. Laut Statistischem Bundesamt etwas mehr als im vorigen Schuljahr. Die Teilzeitquote bei Lehrkräften stieg damit auf einen neuen Rekord.
2: Ob Arbeitsbelastung, Familie oder aus Altersgründen, laut der Statistiker fällt die Teilzeitquote bei Lehrkräften deutlich höher aus als bei anderen Berufen. Viele treten auch mit zunehmendem Alter kürzer. Im Untersuchungszeitraum war jede dritte Lehrkraft mindestens 50 Jahre alt. Besonders Lehrerinnen reduzieren Stunden. Bei ihnen war die Teilzeitquote zuletzt mit über 50% mehr als doppelt so hoch wie bei ihren männlichen Kollegen. Katrin Müller, Nachrichtenredaktion.
0: Maximal 2 Packungen Eier pro Einkauf. Das gilt derzeit für Kunden des in Nord- und Ostdeutschland vertretenen Discounters Netto. Hintergrund sei die angespannte Situation auf dem Eiermarkt, sagte eine Unternehmenssprecherin, unter anderem durch Tierkrankheiten. Netto erwartet, dass sich die Lage ab der kommenden Woche wieder entspannt. Andere Lebensmittelhändler wie Aldi, Edeka, Lidl, Kaufland oder Rewe begrenzen die Einkaufsmengen für Eier bislang nicht.
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0: bin Diana Kramer. Für US-Präsident Donald Trump ist die Waffenruhe mit dem Iran nach eigenen Worten beendet. Er wolle keine Einigung mehr und halte es für reine Zeitverschwendung, sich mit Vertretern des Irans abzugeben. Das sagte Trump am Rande des NATO-Gipfels in der türkischen Hauptstadt Ankara.
1: Trump ist richtig wütend auf die Iraner. Ich will nichts mehr mit ihnen zu tun haben, sie sind Abschaum, sagte er. Für ihn sei der Waffenstillstand vorbei. Aber falls sie wollten, könnten die Unterhändler auch noch weiterreden. Zuvor hatten die USA Dutzende von Zielen im Iran bombardiert, als Reaktion auf den Beschuss von Schiffen in der Straße von Hormuz. Fängt der Krieg jetzt also wieder an? Sehr wahrscheinlich, aber auf jeden Fall sind die Ölpreise gleich nach Trumps Worten schon wieder steil in die Höhe geschossen. Brüssel, Dieter Ebeling.
0: Auch im Ukraine-Krieg eskaliert die Lage weiter. Die ukrainische Armee hat Russland erneut mit Drohnenangriffen bis tief ins Hinterland überzogen und dabei auf die Ölindustrie gezielt. In zwei russischen Raffinerien brachen Brände aus. Das Verteidigungsministerium in Moskau teilte mit, bis zum Morgen seien über russischem Gebiet mehr als 400 feindliche Drohnen abgefangen worden. Rund 44% der Lehrerinnen und Lehrer hier in Deutschland arbeiten in Teilzeit. Laut Statistischem Bundesamt etwas mehr als im vorigen Schuljahr. Die Teilzeitquote bei Lehrkräften stieg damit auf einen neuen Rekord.
2: Ob Arbeitsbelastung, Familie oder aus Altersgründen, laut der Statistiker fällt die Teilzeitquote bei Lehrkräften deutlich höher aus als bei anderen Berufen. Viele treten auch mit zunehmendem Alter kürzer. Im Untersuchungszeitraum war jede dritte Lehrkraft mindestens 50 Jahre alt. Besonders Lehrerinnen reduzieren Stunden. Bei ihnen war die

0: Saarland und der Region. Dank des ASB-Wünschewagens konnte ein schwerkranker Saarländer an der Beerdigung seiner Ehefrau teilnehmen und sich persönlich verabschieden. Ein Moment voller Nähe und Dankbarkeit. Im Saarländischen Landesamt für Soziales steht ein langjähriger Mitarbeiter im Verdacht, über Jahre hinweg Gelder in Millionenhöhe veruntreut zu haben. Die Ermittlungen laufen, der Mann ist suspendiert. Und Darts-Profi Gabriel Clemens feiert mit dem ersten PDC-Turniersieg in Leicester den größten Erfolg seiner Karriere und setzt damit ein sportliches Ausrufezeichen für das Saarland. Ausführliches dazu gleich um halb.
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3: Im Saarland ist es gerade sommerlich warm, so um die 30 Grad. Meist ist es klar, höchstens leicht bewölkt. Die Luft ist trocken und Regen ist nirgends in Sicht. Später am Nachmittag und bis in den frühen Abend bleiben die Temperaturen knapp unter 30 Grad. Dazu gibt's viel Sonne und nur ein paar harmlose Wolken. In der Nacht kühlt es in vielen Orten auf etwa 17 bis 18 Grad ab und der Himmel bleibt meistens klar. Morgen früh geht's mit ungefähr 19 Grad und einem lockeren Wolkenmix los und im Laufe des Vormittags wird's dann schnell wieder deutlich über 20 Grad.
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3: Der aktuelle Blick auf die Straßen im Saarland. Auf der A6 und A8 Metzerbrücken in Richtung Karlsruhe besteht zwischen Rohrbach und Limbach Gefahr durch ein defektes Fahrzeug auf dem Standstreifen und durch Personen auf der Fahrbahn. Auf der L133 Dirmingen in Richtung Freisen besteht zwischen Berschweiler und Marpingen Gefahr durch eine ungesicherte Unfallstelle. Und auf der L133 Marpingen-Berschweiler Straße ist in Höhe Ortseingang gesperrt, ein Unfall wird aufgenommen. Kommt gut an!
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3: Hallo, hier ist euer City Radio und ich bin Lena Voss.

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1: In Elm hat es am Dienstag einen Einsatz des Kampfmittelräumdienstes gegeben. Dort gab es einen verdächtigen Fund in einem Haus. Schon am Wochenende haben Personen bei einer Haushaltsauflösung Gegenstände entdeckt, die ihnen komisch vorkamen. Sie haben dann sofort die Polizei gerufen. Die Beamten haben das Haus überprüft und danach versiegelt. Am Dienstag kam der Kampfmittelräumdienst und hat das Gebäude durchsucht. Die Spezialisten waren mit mehreren Einsatzkräften und einem Lastwagen vor Ort. Zeugen berichten, dass die Beamten viele Kisten aus dem Haus getragen und in den LKW verladen haben. Bisher ist aber noch nicht klar, was genau in den Kisten war. Dazu hat die Polizei noch keine Angaben gemacht. Jetzt prüft eine zuständige Fachdienststelle, ob es Verstöße gegen das Waffenrecht gibt. Sobald es neue Informationen gibt, will die Polizei Bescheid geben.
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0: mit Andreas Klein. Hallo.
1: Ein schwerst kranker Mann aus dem Saarland hat einen letzten Wunsch erfüllen können. Er wollte sich persönlich von seiner Ehefrau verabschieden und an ihrer Beerdigung in Kaiserslautern teilnehmen. Der ASB-Wünschewagen hat dies möglich gemacht. Die ehrenamtlichen Helfer haben den Mann zum Friedhof gebracht. Dort hat er mit seiner Familie gemeinsam Abschied genommen. Die Familie hat diesen Moment als sehr wertvoll und bewegend erlebt. Nach der Rückfahrt hat der Mann das Wünschewagenteam zum Burgeressen eingeladen, um Danke zu sagen. Die Helfer sehen darin eine Bestätigung. Der Wünschewagen schenkt Menschen in ihrer letzten Lebensphase besondere Momente und macht Abschiede möglich, die sonst vielleicht unmöglich wären. Im saarländischen Landesamt für Soziales gibt es einen schweren Verdacht auf Untreue. Die Staatsanwaltschaft ermittelt gegen einen langjährigen Mitarbeiter. Er soll mehrere Jahre lang Gelder auf ein eigenes Konto umgeleitet haben. Der Schaden liegt nach bisherigen Erkenntnissen bei mehreren hunderttausend Euro. Die Behörde zahlt unter anderem Eingliederungshilfe für Menschen mit schweren Erkrankungen oder Behinderungen aus. Kollegen haben den Betrug entdeckt. Die Zahlungen wurden sofort gestoppt und die Staatsanwaltschaft informiert. Die Wohnung des Verdächtigen ist schon durchsucht worden, Vermögenswerte wurden gesichert. Der Mitarbeiter ist suspendiert. Das Ministerium will nun die Kontrollsysteme verschärfen. Im Saarpfalz-Kreis gibt es einen neuen Lotto-Großgewinn. Ein noch unbekannter Spieler hat bei Lotto 6 aus 49 über 911.000 Euro gewonnen. Der Gewinn kam durch einen Dauerschein zustande, der anonym in einer Annahmestelle abgegeben wurde. Ob der Gewinner davon weiß, ist noch offen. Der Gewinnschein ist bis 2027 gültig. Im laufenden Jahr gab es im Saarland schon 11 Gewinne mit über 100.000 Euro. Auch 4 Menschen wurden Millionäre. Der größte Gewinn lag im Januar bei mehr als 53 Millionen Euro. An diesem Mittwoch besteht die nächste Chance auf 50 Millionen Euro im Jackpot. Zum Sport. Gabriel Clemens aus Saarwellingen hat seinen größten Erfolg als Darts-Profi gefeiert. In Leicester hat er zum ersten Mal ein Turnier der Professional Darts Corporation gewonnen. Im Finale besiegte der 41-Jährige den Engländer Luke Woodhouse mit 8:6. Besonders beeindruckend war ein High-Finish mit 170 Punkten. Für den Sieg gibt es 17.500 Euro Preisgeld. Clemens verbessert sich in der Weltrangliste auf Platz 44. Nach einer schwierigen Phase gibt ihm der Erfolg neuen Auftrieb für die kommenden Turniere. Soweit das Neueste aus der Region für den Moment. Weitere Nachrichten findet ihr auf blaulichtreport-saarland.de.
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4: Im Saarland ist es gerade sommerlich warm, so um die 30 Grad. Meist ist es klar, höchstens leicht bewölkt. Die Luft ist trocken und Regen ist nirgends in Sicht. Später am Nachmittag und bis in den frühen Abend bleiben die Temperaturen knapp unter 30 Grad. Dazu gibt's viel Sonne und nur ein paar harmlose Wolken. In der Nacht kühlt es in vielen Orten auf etwa 17 bis 18 Grad ab und der Himmel bleibt meistens klar. Morgen früh geht's mit ungefähr 19 Grad und einem lockeren Wolkenmix los und im Laufe des Vormittags wird's dann schnell wieder deutlich über 20 Grad.
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4: Der aktuelle Blick auf die Straßen im Saarland. Ihr kommt in Saarlouis in der Provinzialstraße in Höhe Liesdorf nicht durch. Sie ist in beiden Richtungen gesperrt. Hier läuft ein Polizeieinsatz. Wir wünschen euch eine gute Fahrt.
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4: Mit mir geht's durch den City Radio Nachmittag. Mein Name ist Lena Voss. Tag.

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0: Für US-Präsident Trump ist die Waffenruhe im Iran beendet. Er wolle keine Einigung mehr und nichts mehr mit ihnen zu tun haben, sagte er am Rande des NATO-Gipfels in Ankara. Zuvor hatte das US-Militär zahlreiche Ziele im Iran bombardiert, als Reaktion auf Attacken gegen Tanker im Golf von Hormuz.
1: Trump ist richtig wütend auf die Iraner. Ich will nichts mehr mit ihnen zu tun haben, sie sind Abschaum, sagte er. Für ihn sei der Waffenstillstand vorbei. Aber falls sie wollten, könnten die Unterhändler auch noch weiterreden. Zuvor hatten die USA Dutzende von Zielen im Iran bombardiert, als Reaktion auf den Beschuss von Schiffen in der Straße von Hormuz. Fängt der Krieg jetzt also wieder an? Sehr wahrscheinlich. Aber auf jeden Fall sind die Ölpreise gleich nach Trumps Worten schon wieder steil in die Höhe geschossen. Aus Brüssel, Dieter Ebeling.
0: Die Deutsche Bahn will ihr großes Sanierungsprogramm für die wichtigen Strecken auf den Prüfstand stellen. Hintergrund sind die Verzögerungen bei der Baustelle Nürnberg-Regensburg. Insgesamt sollen Kosten und Zeitabläufe nochmal

0: sonntags öfter öffnen dürfen sollten. 43% der Menschen würden dies befürworten, 50% lehnen es hingegen ab. Das zeigt eine YouGov-Umfrage. Jüngere und Männer stehen einer Lockerung der Sonntagsöffnungen demnach offener gegenüber als Ältere und Frauen. An einem Gymnasium in Oberbayern sind laut Polizei mehrere Menschen verletzt worden. Der mutmaßliche Täter sei nach dem Vorfall in Schongau festgenommen worden, teilte die Polizei mit. Sie geht von einer einstelligen Zahl an Verletzten aus. Schongau ist eine Kleinstadt in Oberbayern mit mehr als 12.000 Einwohnern.
1: Und jetzt in Kürze das Wichtigste aus dem Saarland und der Region. Ein letzter Wunsch wurde wahr. Dank des Wünschewagens konnte ein schwerkranker Saarländer an der Beerdigung seiner Frau teilnehmen und gemeinsam mit der Familie Abschied nehmen. Im Landesamt für Soziales steht ein langjähriger Mitarbeiter im Verdacht, über Jahre hinweg Hunderttausende Euro veruntreut zu haben. Die Ermittlungen laufen, der Mann ist suspendiert. Und Sportliches. Darts-Profi Gabriel Clemens feiert seinen bislang größten Triumph. In Leicester gewinnt der Saarländer erstmals ein PDC-Turnier und setzt damit ein Ausrufezeichen auf internationaler Bühne. Ausführliches dazu gleich um halb.
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4: Im Saarland scheint gerade meistens die Sonne bei ungefähr 30 Grad. Oft sind nur ein paar Wolken am Himmel. Es bleibt trocken und richtig warm. Heute Nachmittag und am frühen Abend liegen die Temperaturen meist bei 28 bis 31 Grad. Weiterhin freundlich mit viel Sonne. In der Nacht kühlt es je nach Ort auf etwa 15 bis 21 Grad ab. Der Himmel ist meistens klar oder nur leicht bewölkt. Morgen geht's dann wieder sonnig und sommerlich weiter. Mit Höchstwerten etwas über 30 Grad.
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4: Der aktuelle Blick auf die Straßen im Saarland. Auf der A8 von Saarlouis in Richtung Neunkirchen zwischen Friedrichsthal-Bildstock und Dreieck Friedrichsthal besteht Gefahr durch ein liegen gebliebenes Fahrzeug auf dem Standstreifen. Und die Provinzialstraße in Saarlouis ist in Höhe Lissdorf in beiden Richtungen gesperrt. Hier läuft ein Polizeieinsatz. Wir wünschen euch eine gute Fahrt.
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4: Auf geht's in eine neue Stunde mit mir, Lena Voss.

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1: In Saarlouis hat es einen schweren Betriebsunfall in einem Entsorgungsunternehmen gegeben. Das Unternehmen Hubert Wachs liegt in einem Gewerbegebiet. Dort sind am Dienstagnachmittag größere Mengen Schwefelwasserstoff ausgetreten. Zwei Mitarbeitende wurden dabei schwer verletzt. Der Rettungsdienst hat sie versorgt. Für den Transport in Spezialkliniken wurden zwei Rettungshubschrauber angefordert. Feuerwehr und Polizei sind mit vielen Kräften angerückt. Auch der ABC-Zug war vor Ort und hat umfangreiche Messungen durchgeführt. Für Anwohnerinnen und Anwohner gab es eine Warnung über die NINA-App. Nach den Messungen konnte aber Entwarnung gegeben werden. Es hat zu keinem Zeitpunkt eine konkrete Gefahr für die Bevölkerung bestanden. Die Polizei hat mehrere Straßen gesperrt. Deshalb gab es im Gewerbegebiet zeitweise Verkehrsbehinderungen. Die Ursache für den Austritt des gefährlichen Gases ist noch unklar. Die Ermittlungen laufen noch.
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0: mit Andreas Klein. Hallo. Der Wünschewagen des Arbeiter-Samariter-Bundes hat einem schwerkranken Mann aus dem Saarland einen besonderen Wunsch erfüllt. Er konnte ein letztes Mal zur Beerdigung seiner Ehefrau nach Kaiserslautern reisen. Das Team des Wünschewagens organisierte die Fahrt kurzfristig, nachdem der Mann seinen Wunsch geäußert hatte. Am Friedhof nahm die Familie ihn herzlich in Empfang. Während der Trauerfeier und Beisetzung nahm er gemeinsam mit seinen Angehörigen Abschied. Im Anschluss bedankte er sich mit einer Einladung zum gemeinsamen Essen bei den Helfern. Die Fahrt zeigte erneut, wie wichtig solche Projekte sind. Sie schenken Menschen in schwierigen Lebensphasen besondere Momente. Das Landesamt für Soziales in Saarbrücken steht im Zentrum von Ermittlungen. Die Staatsanwaltschaft prüft einen Betrugsverdacht gegen einen langjährigen Mitarbeiter. Er soll zwischen 2015 und 2026 immer wieder Geld des Amtes auf ein privates Konto überwiesen haben. Das betroffene Geld stammt offenbar aus der Eingliederungshilfe. Es geht um eine Summe im oberen sechsstelligen Bereich. Mitarbeitende der Behörde haben die Unregelmäßigkeiten selbst bemerkt und umgehend Konsequenzen gezogen. Die fraglichen Zahlungen wurden gestoppt, die Ermittlungen laufen. Der Beschuldigte ist suspendiert. Das Sozialministerium will die internen Kontrollen verschärfen. Ein Lottospieler oder eine Lottospielerin aus dem Saar-Pfalz-Kreis hat knapp 912.000 Euro gewonnen. Gewonnen wurde bei der Samstagsziehung von Lotto 6 aus 49. Der Gewinnschein wurde anonym abgegeben und enthält einen Dauerspielauftrag. 11 Großgewinne über 100.000 Euro hat es im Saarland allein dieses Jahr schon gegeben. Unter den Gewinnern sind 4 neue Millionäre. Der Lottoschein ist noch für weitere Tippabgaben gültig. Es könnte also sein, dass der Glückspilz noch nichts von seinem Gewinn weiß. Für die Auszahlung muss der Originalschein im Toto-Haus Saarbrücken vorgelegt werden. Und jetzt zum Sport. Gabriel Clemens aus Saarwellingen hat in Leicester erstmals ein Turnier der Professional Darts Corporation gewonnen. Im Finale der 24. Players Championship besiegte er den Engländer Luke Woodhouse mit 8:6. Besonders beeindruckend war sein Sieg über den Favoriten Michael van Gerwen sowie ein 170-Punkte-Checkout, das höchste Finish des Tages. Clemens erhält 17.500 Euro Preisgeld und verbessert sich auf Platz 44 der Weltrangliste. Nach schwierigen Monaten feiert der German Giant den größten Erfolg seiner Karriere. Soweit das Neueste aus der Region für den Moment. Weitere Nachrichten findet ihr auf blaulichtreport-saarland.de.
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3: Im Saarland scheint gerade meistens die Sonne bei ungefähr 30 Grad. Oft sind nur ein paar Wolken am Himmel. Es bleibt trocken und richtig warm. Heute Nachmittag und am frühen Abend liegen die Temperaturen meist bei 28 bis 31 Grad. Weiterhin freundlich mit viel Sonne. In der Nacht kühlt es je nach Ort auf etwa 15 bis 21 Grad ab. Der Himmel ist meistens klar oder nur leicht bewölkt. Morgen geht's dann wieder sonnig und sommerlich weiter, mit Höchstwerten etwas über 30 Grad.
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3: Der aktuelle Blick auf die Straßen im Saarland. Auf der A8 von Saarlouis in Richtung Neunkirchen zwischen Friedrichsthal-Bildstock und Dreieck Friedrichsthal besteht Gefahr durch ein liegen gebliebenes Fahrzeug auf dem Standstreifen. Und die Provinzialstraße in Saarlouis ist in Höhe Liesdorf in beiden Richtungen gesperrt wegen eines Polizeieinsatzes. Wir wünschen euch eine gute Fahrt.
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3: Eure gute Laune Stimme im Studio ist Lena Voss. Servus.

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1: Mit mir, Nico. Hi. In Saarlouis-Roden wird von Freitag bis Sonntag die traditionelle Kirmes gefeiert. Zwischen Kirche und Karl-Thiel-Haus sorgen DJs, Livebands und Shanty-Chöre für Stimmung. Am Sonntag wartet ein Highlight, genießt saftigen Spießbraten am ultralangen Rodener Mittagstisch in großer Gemeinschaft. Das Freibad in Saarwellingen feiert 60-jähriges Bestehen und lädt euch am Samstag zur Geburtstagsparty ein. Ab 14 Uhr gibt es Spielangebote für Kids, Live-Musik und Cocktails. Bleibt unbedingt bis zum Abend, denn dann sorgt das Flutlichtschwimmen für perfekten Badespaß.

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0: Kulturzentrum. Bei einer möglichen Amoktat an einem Gymnasium in Oberbayern sind laut einer Polizeisprecherin mindestens 2 Mädchen schwer verletzt worden. Die beiden seien ins Krankenhaus gebracht worden, sagte die Sprecherin.
1: Es gibt mehrere Verletzte. Der mutmaßliche Täter sei festgenommen worden, hieß es. Zudem deutet der Vorfall auf eine Amoklage hin. Was genau sich an der Schule zutrug, ist noch unklar, ebenso wie viele Menschen wie schwer verletzt wurden. Das werde derzeit noch abgeklärt. Zuvor hieß es, der Bereich um die Schule solle gemieden werden. Schongau ist eine Kleinstadt am Ufer des Lechs im westlichen Oberbayern mit mehr als 12.000 Einwohnern. Fabian Schaffer, Nachrichtenredaktion.
0: Die von Russland angegriffene Ukraine hat beim NATO-Gipfel in Ankara eine neue Zusage für milliardenschwere Militärhilfen erhalten. Für dieses Jahr sagen Verbündete 70 Milliarden Euro für Ausrüstung, Unterstützung und Ausbildung zu. 2027 soll die Militärhilfe mindestens auf diesem Niveau fortgesetzt werden. Das geht aus der am Nachmittag von den Staats- und Regierungschefs angenommenen Gipfelerklärung hervor. Die Deutsche Bahn will ihr großes Sanierungsprogramm für die wichtigen Strecken auf den Prüfstand stellen. Insgesamt sollen Kosten und Zeitabläufe nochmal kontrolliert werden, sagte Verkehrsminister Schnieder.
2: Die Deutsche Bahn will bis Mitte der 2030er Jahre rund 40 besonders wichtige Strecken komplett sanieren. Das heißt auch längere Vollsperrungen. Im Detail entwickelt die Bahn schon jetzt für jede Strecke etwas unterschiedliche Pläne, um die Baumaßnahmen nicht in die Länge zu ziehen. Aber das Wie soll nochmal umfassend geprüft werden, so Bahnchefin Paller beim gemeinsamen Termin mit Verkehrsminister Schnieder in Berlin. Denn nicht nur die Großbaustelle Hamburg-Berlin hakte. Aktuell wird die Sanierung der vielbefahrenen Strecke Nürnberg-Regensburg diese Woche auch nicht fertig. Tine Klima.

0: Abschied erleben. Unterdessen steht ein Mitarbeiter des Landesamts für Soziales in Verdacht, über Jahre hinweg hohe Geldsummen unterschlagen zu haben. Die Ermittlungen laufen. Einen sportlichen Meilenstein setzte Gabriel Clemens. Er holt als erster Saarländer einen Turniersieg auf der internationalen Darts-Tour. Ausführliches dazu gleich um halb.
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3: Im Saarland ist es am Nachmittag sonnig bis locker bewölkt. Es bleibt trocken und sommerlich warm bei um die 29 Grad. Die Wolken sind meistens nur Deko. Regen ist keiner dabei. In den nächsten Stunden geht's langsam runter auf gut 22 Grad. Und der Himmel bleibt überwiegend klar. In der Nacht kühlt's in den Tälern auf etwa 16 Grad ab. Es bleibt ruhig und trocken. Morgen früh startet ihr mit etwa 19 bis 22 Grad und ein paar Wolken freundlich in den Tag.
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3: Der aktuelle Blick auf die Straßen im Saarland. Ihr findet in Saarlouis die Provinzialstraße in Höhe Liesdorf in beiden Richtungen gesperrt. Dort läuft ein Polizeieinsatz. Wir wünschen euch eine gute Fahrt.
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3: Nett lang schnacken, ab in die Musik. Mit mir Lena Voss. Ich wünsche euch einen schönen Nachmittag.

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3: Eine aufmerksame Läuferin hat am Dienstagabend wohl Schlimmeres verhindert. Sie hat beim Joggen rund um den Spickelweiher bei Jägersburg Brandgeruch und Rauch bemerkt. Die Frau hat den Rauch genauer untersucht und abseits der Wege ein Feuer im Wald entdeckt. Sie hat sofort die Feuerwehr verständigt. Die Einsatzkräfte mussten die Brandstelle erst suchen. Das Feuer lag tief im Wald, nicht direkt am Weg. Rund 150 bis 200 Quadratmeter Fläche standen in Brand. Es brannten Laub, Äste und kleinere Bäume mit bis zu einem Meter Höhe. Die Feuerwehr hat Schläuche und Geräte extra für Vegetationsbrände eingesetzt. Alles musste etwa 200 Meter durch den Wald zur Brandstelle getragen werden. Die Einsatzkräfte nutzten spezielle Schläuche und Handwerkzeuge, um Wasser zu sparen. Nach gut einer Stunde konnten sie Entwarnung geben. Die Wärmebildkamera hat gezeigt, das Feuer ist aus. Die Polizei ermittelt noch, wie es zu dem Brand kommen konnte. Die Feuerwehr bedankt sich ausdrücklich bei der Läuferin. Ihr schneller Notruf hat verhindert, dass der Brand noch größere Teile des Waldes zerstört.

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1: Mit Andreas Klein. Hallo. Eine bewegende Geschichte aus dem Saarland macht Mut. Ein schwerkranker Mann konnte sich dank des ASB-Wünschewagens von seiner verstorbenen Ehefrau verabschieden. Die Helfer fuhren ihn zur Beerdigung nach Kaiserslautern. Am Friedhof warteten die Familie und Freunde. Gemeinsam nahmen sie Abschied. Für den Mann war es ein unbezahlbarer Moment voller Nähe und Dankbarkeit. Nach der Rückfahrt überraschte er das Team. Er lud sie spontan zu Burgern ein. Für die ehrenamtlichen Helfer ist der Wünschewagen mehr als ein Spezialfahrzeug. Er schenkt letzte Wünsche und kostbare Erinnerungen. Im Landesamt für Soziales in Saarbrücken gibt es einen Betrugsverdacht. Ein Mitarbeiter steht im Verdacht, über Jahre hinweg Geld des Amtes auf sein eigenes Konto überwiesen zu haben. Der mutmaßliche Schaden liegt im oberen sechsstelligen Bereich. Ermittler haben bereits die Wohnung des Verdächtigen durchsucht und Vermögenswerte gesichert. Die Staatsanwaltschaft ermittelt. Das Sozialministerium hat die Unregelmäßigkeiten gestoppt, den Mitarbeiter suspendiert und die Kontrollmechanismen verschärft. Im Saarpfalz-Kreis hat ein Lottospieler beim Lotto 6 aus 49 einen großen Gewinn erzielt. Rund 912.000 Euro sind auf einen Dauerschein entfallen, der anonym abgegeben wurde. Wer gewonnen hat, ist noch nicht bekannt. Im Saarland gibt es damit in diesem Jahr schon 11 Großgewinne von mehr als 100.000 Euro. 4 Menschen wurden sogar Millionäre. Der Anspruch auf den aktuellen Gewinn verfällt erst nach 3 Jahren. Zum Sport. Der Darts-Profi Gabriel Clemens aus dem Saarland hat zum ersten Mal ein Turnier der Professional Darts Corporation gewonnen. Er setzte sich im Finale gegen den Engländer Luke Woodhouse durch und besiegte zuvor auch den Favoriten Michael van Gerwen. Clemens sichert sich damit ein Preisgeld von etwa 17.500 Euro. Er klettert in der Weltrangliste auf Platz 44. Für den German Giant ist das der bisher größte Erfolg seiner Karriere. Soweit das Neueste aus der Region für den Moment. Weitere Nachrichten findet ihr auf blaulichtreport-saarland.de.
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3: Im Saarland ist es am Nachmittag sonnig bis locker bewölkt. Es bleibt trocken und sommerlich warm bei um die 29 Grad. Die Wolken sind meistens nur Deko. Regen ist keiner dabei. In den nächsten Stunden geht's langsam runter auf gut 22 Grad. Und der Himmel bleibt überwiegend klar. In der Nacht kühlt's in den Tälern auf etwa 16 Grad ab. Es bleibt ruhig und trocken. Morgen früh startet ihr mit etwa 19 bis 22 Grad und ein paar Wolken freundlich in den Tag.
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3: Der aktuelle Blick auf die Straßen im Saarland. In Saarbrücken, in Höhe Saarbrücken-Bismarckbrücke, wird ein Unfall aufgenommen. Und in Saarlouis ist die Provinzialstraße in Höhe Lissdorf in beiden Richtungen besperrt. Hier läuft ein Polizeieinsatz. Kommt gut an.
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3: Weiter geht's auf eurem City Radio mit mir, Lena Voss. Und das sind die besten Hits der Stadt.

0: 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Fellnase sucht zu Hause.
1: Der kleine Yorkie-Mix Max wurde im Juli 2018 geboren und kam ins Hedwig-Trampert-Tierheim, weil sein Besitzer in ein Pflegeheim umziehen musste. Max ist aktuell noch sehr schüchtern und mag es gar nicht, angefasst oder gebürstet zu werden. Er braucht einfühlsame Menschen, die ihm Zeit lassen und ihn nicht bedrängen. Draußen findet er andere Hunde und lange Spaziergänge aber richtig klasse. Sein neues Zuhause sollte ruhig sein und ohne Kinder oder Kleintiere, damit er dort ganz entspannt ankommen kann. Fotos und mehr findet ihr im Web.
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0: Die Blockade der Straße von Hormuz führt zu höheren Spritpreisen und einer höheren Inflation. Der Internationale Währungsfonds senkt deswegen erneut seine Erwartungen für Deutschland.
1: Der Trend geht abwärts. Für Deutschland rechnet der Internationale Währungsfonds nur noch mit einem Plus von 0,7% für das laufende Jahr und 1% für das nächste. Beim Blick auf die Weltwirtschaft müssen zwar auch Abstriche gemacht werden, allerdings sieht es ein bisschen rosiger aus. So erwartet der IWF ein Wachstum von 3% und im nächsten Jahr sogar 3,4%. Aus den USA, Tina Eck.
0: Die NATO-Staaten haben bei ihrem Gipfeltreffen in Ankara neue Rüstungsverträge im Umfang von mehr als 50 Milliarden US-Dollar angekündigt. Im Text der Abschlusserklärung heißt es zudem, man verpflichte sich dazu, die gemeinsamen Produktionskapazitäten auszubauen und mit der Industrie zusammenzuarbeiten, um Innovationen zu beschleunigen. Die Investitionen sollen insbesondere dazu beitragen, der langfristigen Bedrohung entgegenzutreten, die Russland für die euroatlantische Sicherheit und Stabilität darstelle. Bei einer möglichen Amoktat an einem Gymnasium in Oberbayern sind laut einer Polizeisprecherin mindestens 2 Mädchen schwer verletzt worden. Der festgenommene Täter war nach Worten des Innenministers des Bundeslandes Hermann nach ersten Erkenntnissen auch mit einer Schusswaffe bewaffnet.
2: Es gibt mehrere Verletzte. Der mutmaßliche Täter sei festgenommen worden, hieß es. Zudem deutet der Vorfall auf eine Amoklage hin. Was genau sich an der Schule zutrug, ist noch unklar, ebenso wie viele Menschen wie schwer verletzt wurden. Das werde derzeit noch abgeklärt. Zuvor hieß es, der Bereich um die Schule solle gemieden werden. Schongau ist eine Kleinstadt am Ufer des Lechs im westlichen Oberbayern mit mehr als 12.000 Einwohnern. Fabian Schaffer, Nachrichtenredaktion.
0: Das Vertrauen in die Deutsche Bahn hat in den vergangenen Jahren schwer gelitten. Der bundeseigene Konzern hat sich daher zum Ziel gesetzt, mit 3 Maßnahmenpaketen schnell für bessere Stimmung unter den Fahrgästen zu sorgen. Bahnchefin Paller und Verkehrsminister Schnieder stellten ihren Weg zu einer besseren Kundenkommunikation vor. Im Mittelpunkt dabei stehen KI-Lösungen, vor allem aber soll auf allen Kanälen

0: Skiturnier gewann und damit den größten Erfolg seiner Karriere feierte. Ausführliches dazu gleich um halb.
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3: Im Saarland scheint gerade die Sonne. Es sind um die 28 Grad, der Himmel ist meistens klar bis leicht bewölkt, Regen ist nirgends in Sicht. In den nächsten Stunden bleibt sonnig und trocken. Später am Nachmittag steigen die Temperaturen vielerorts auf 31 bis 33 Grad. Zum Abend hin wird's dann langsam angenehmer, mit Werten um die 20 Grad. In der Nacht ist der Himmel oft klar und die Luft kühlt auf etwa 16 bis 18 Grad ab.
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3: Derzeit liegen uns keine Meldungen vor. Kommt gut an.
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3: Hey Saarland, hier ist euer City Radio am Nachmittag mit mir. Ich bin Lena Voss.

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1: Schwarzer Rauch aus einem Toilettencontainer im Homburger Stadtpark hat am Montag für einen Feuerwehreinsatz gesorgt. Mehrere Passanten haben den Rauch bemerkt und sofort die Leitstelle informiert. Die Feuerwehr war schnell vor Ort. Sie hat festgestellt, dass es im Inneren des Containers brennt. Weil die Tür verschlossen war, mussten die Einsatzkräfte sie aufbrechen. So konnten sie den Brandherd schnell erreichen. Die Feuerwehr hat den Brand gelöscht. Als Ursache wurde ein brennender Lüfter gefunden. Danach haben die Einsatzkräfte den Container mit einer Wärmebildkamera kontrolliert. Sie wollten sicherstellen, dass keine Glutnester mehr vorhanden sind. Nach nur etwa 30 Minuten war der Einsatz beendet. Die beschädigte Tür des Containers haben die Einsatzkräfte provisorisch gesichert. Die Stadtwerke haben den Toilettencontainer vorsorglich vom Stromnetz getrennt. Verletzt wurde bei dem Brand niemand.

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0: mit Andreas Klein. Hallo. Ein letzter Wunsch ist in dieser Woche im Saarland in Erfüllung gegangen. Ein schwerstkranker Mann wollte sich noch einmal von seiner Ehefrau verabschieden und an ihrer Beerdigung in Kaiserslautern teilnehmen. Der ASB-Wünschewagen hat das möglich gemacht. Das Team hat den Mann zum Friedhof gebracht. Dort hat ihn seine Familie empfangen. Während der Trauerfeier konnte er gemeinsam mit seinen Angehörigen Abschied nehmen. Für die Familie war dieser Tag voller Nähe und Dankbarkeit. Nach der Rückfahrt hat der Mann das Team des Wünschewagens zu einem gemeinsamen Burger eingeladen. Auch für die Helfer war es ein besonderer Tag. Der Wünschewagen schenkt Menschen in ihrer letzten Lebensphase wertvolle Momente und erfüllt Herzenswünsche. Im Landesamt für Soziales in Saarbrücken steht ein langjähriger Mitarbeiter unter Verdacht, über Jahre hinweg mehrere hunderttausend Euro auf eigene Konten umgeleitet zu haben. Die Staatsanwaltschaft ermittelt wegen Untreue. Im Mai haben Ermittler seine Wohnung durchsucht und Vermögenswerte gesichert. Nach ersten Hinweisen aus der Behörde wurden die verdächtigen Zahlungen sofort gestoppt und eine Strafanzeige gestellt. Der Mitarbeiter ist suspendiert. Das Ministerium will nun die Kontrollen verstärken. Großes Glück für einen Lottospieler aus dem Saarpfalz-Kreis. Bei der Ziehung von Lotto 6 aus 49 am Samstag hat eine Person mit den richtigen Zahlen über 911.000 Euro gewonnen. Der Schein war anonym abgegeben und gilt noch für weitere Samstagsziehungen. Vielleicht weiß der Gewinner oder die Gewinnerin noch gar nichts vom Glück. Wer den Gewinn einlösen möchte, muss den Spielschein im Totohaus Saarbrücken vorlegen. Im Saarland gab es in diesem Jahr bereits 11 Großgewinne. 4 Saarländer sind sogar zu Millionären geworden. Und zum Sport. Gabriel Clemens aus Saarwellingen hat erstmals ein Turnier der Professional Darts Corporation gewonnen. In Leicester setzte er sich im Finale mit 8:6 gegen den Engländer Luke Woodhouse durch. Besonders beeindruckend, Clemens hat im Turnierverlauf den Favoriten Michael van Gerwen geschlagen und sich mit einem spektakulären 170-Punkte-Finish durchgesetzt. Für den Sieg erhält er rund 17.500 Euro Preisgeld und klettert in der Weltrangliste auf Platz 44. Das gibt dem German Giant neues Selbstvertrauen für die kommenden Aufgaben. Soweit das Neueste aus der Region für den Moment. Weitere Nachrichten findet ihr auf blaulichtreport-saarland.de.
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3: Im Saarland scheint gerade die Sonne. Es sind um die 28 Grad, der Himmel ist meistens klar bis leicht bewölkt, Regen ist nirgends in Sicht. In den nächsten Stunden bleibt sonnig und trocken. Später am Nachmittag steigen die Temperaturen vielerorts auf 31 bis 33 Grad. Zum Abend hin wird's dann langsam angenehmer, mit Werten um die 20 Grad. In der Nacht ist der Himmel oft klar und die Luft kühlt auf etwa 16 bis 18 Grad ab.
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3: Der aktuelle Blick auf die Straßen im Saarland. Ihr fahrt auf der A8 von Neunkirchen in Richtung Saarlouis. Zwischen Heusweiler und Schwalbach-Schwarzenholz besteht Gefahr durch ein liegen gebliebenes Fahrzeug auf dem Standstreifen. Und A620 von Saarbrücken in Richtung Saarlouis. Zwischen Saarbrücken-Messegelände und Saarbrücken-Gersweiler besteht Gefahr durch eine ungesicherte Unfallstelle. Wir wünschen euch eine gute Fahrt.
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0: Doc Zeitler. Kann sich die NATO auf die USA verlassen? Generalsekretär Rutte zieht nach dem Bündnisgipfel in Ankara eine klare Bilanz. Er wertet das Gipfeltreffen trotz der Attacken von US-Präsident Trump gegen Alliierte als Erfolg.
1: Es gab die erwartete Konfrontation. Der US-Präsident ging die Europäer an, weil sie angeblich nicht genug für die eigene Verteidigung tun. Und Generalsekretär Rutte, eigentlich einer der ganz großen Trump-Flüsterer, musste da sehr deutlich widersprechen. Die Ukraine kann mit Militärhilfe von 140 Milliarden Euro aus Europa für 2 Jahre rechnen. Es kam auch, was nicht erwartet wurde, Trumps Beharren auf der Einverleibung Grönlands und ein drohendes Handelsembargo gegen den furchtbaren Partner Spanien. Aus Brüssel, Dieter Ebeling.
0: Großeinsatz im oberbayerischen Schongau. An einem Gymnasium in der Stadt wurden laut Polizei mehrere Personen verletzt. Es gibt Hinweise auf eine Amoktat. Ein Tatverdächtiger wurde festgenommen.
2: Mindestens 2 Mädchen seien schwer verletzt worden, teilte eine Polizeisprecherin mit. Der festgenommene Verdächtige sei 16 Jahre alt. Die Polizei hatte zuvor mitgeteilt, dass sie mit zahlreichen Beamten am Gymnasium im Einsatz sei. Die Menschen vor Ort wurden aufgerufen, das Areal zu meiden. Für Angehörige und Eltern von Schülerinnen und Schülern wurde eine Anlaufstelle eingerichtet. Fabian Schaffer, Nachrichtenredaktion.
0: Das Vertrauen in die Deutsche Bahn hat in den vergangenen Jahren schwer gelitten. Der bundeseigene Konzern hat sich daher zum Ziel gesetzt, mit 3 Maßnahmenpaketen schnell für bessere Stimmung unter den Fahrgästen zu sorgen. Bahnchefin Paller und Bundesverkehrsminister Schnieder stellten nun ihren Weg zu einer besseren Kundenkommunikation vor. Im Mittelpunkt dabei stehen KI-Lösungen. Vor allem aber soll auf allen Kanälen künftig gleichzeitig dieselbe Information verbreitet werden. Die Blockade der Straße von Hormuz führt zu höheren Spritpreisen und einer höheren Inflation. Der Internationale Währungsfonds senkt deswegen erneut seine Erwartungen für Deutschland. Für das laufende Jahr rechnen die Experten nun mit einem Plus von 0,7%. Auch das Wachstum 2027 fällt laut Prognose niedriger aus als noch im April erwartet.
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5: Im Saarland scheint gerade die Sonne. Es sind um die 28 Grad, der Himmel ist meistens klar bis leicht bewölkt, Regen ist nirgends in Sicht. In den nächsten Stunden bleibt sonnig und trocken. Später am Nachmittag steigen die Temperaturen vielerorts auf 31 bis 33 Grad. Zum Abend hin wird's dann langsam angenehmer, mit Werten um die 20 Grad. In der Nacht ist der Himmel oft klar und die Luft kühlt auf etwa 16 bis 18 Grad ab.
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7: Der aktuelle Blick auf die Straßen.

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0: sich die NATO auf die USA verlassen. Generalsekretär Rutte zieht nach dem Bündnisgipfel in Ankara eine klare Bilanz. Er wertet das Gipfeltreffen trotz der Attacken von US-Präsident Trump gegen Alliierte als Erfolg.
1: Es gab die erwartete Konfrontation. Der US-Präsident ging die Europäer an, weil sie angeblich nicht genug für die eigene Verteidigung tun. Und Generalsekretär Rutte, eigentlich einer der ganz großen Trump-Flüsterer, musste da sehr deutlich widersprechen. Die Ukraine kann mit Militärhilfe von 140 Milliarden Euro aus Europa für 2 Jahre rechnen. Es kam auch, was nicht erwartet wurde, Trumps Beharren auf der Einverleibung Grönlands und ein drohendes Handelsembargo gegen den furchtbaren Partner Spanien. Aus Brüssel, Dieter Ebeling.
0: Großeinsatz im oberbayerischen Schongau. An einem Gymnasium in der Stadt wurden laut Polizei mehrere Personen verletzt. Es gibt Hinweise auf eine Amoktat. Ein Tatverdächtiger wurde festgenommen.
2: Mindestens 2 Mädchen seien schwer verletzt worden, teilte eine Polizeisprecherin mit. Der festgenommene Verdächtige sei 16 Jahre alt. Die Polizei hatte zuvor mitgeteilt, dass sie mit zahlreichen Beamten am Gymnasium im Einsatz sei. Die Menschen vor Ort wurden aufgerufen, das Areal zu meiden. Für Angehörige und Eltern von Schülerinnen und Schülern wurde eine Anlaufstelle eingerichtet. Fabian Schaffer, Nachrichtenredaktion.
0: Das Vertrauen in die Deutsche Bahn hat in den vergangenen Jahren schwer gelitten. Der bundeseigene Konzern hat sich daher zum Ziel gesetzt, mit 3 Maßnahmenpaketen schnell für bessere Stimmung unter den Fahrgästen zu sorgen. Bahnchefin Paller und Bundesverkehrsminister Schnieder stellten nun ihren Weg zu einer besseren Kundenkommunikation vor. Im Mittelpunkt dabei stehen KI-Lösungen. Vor allem aber soll auf allen Kanälen künftig gleichzeitig dieselbe Information verbreitet werden. Die Blockade der Straße von Hormuz führt zu höheren Spritpreisen und einer höheren Inflation. Der Internationale Währungsfonds senkt deswegen erneut seine Erwartungen für Deutschland. Für das laufende Jahr rechnen die Experten nun mit einem Plus von 0,7%. Auch das Wachstum 2027 fällt laut Prognose niedriger aus als noch im April erwartet.
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0: der Türkei ist der NATO-Gipfel zu Ende gegangen. Kanzler Merz sieht die NATO gestärkt, trotz der massiven Kritik von US-Präsident Trump an den Verbündeten. Wir sind einen wichtigen Schritt vorangekommen auf dem Weg in die neue NATO, sagte Merz zum Abschluss des Treffens in Ankara.
1: Der große Knall ist ausgeblieben, das allein sorgt für gute Laune beim Kanzler. Merz lobt ausdrücklich den Auftritt von Trump in den Beratungen. Der habe aufmerksam zugehört und auch Äußerungen kleinerer Mitgliedstaaten mit großer Sympathie begleitet. Und Trump habe zwar kritische Punkte angesprochen, aber auch anerkannt, dass die Europäer sich in Sachen Verteidigung mehr anstrengen. Merz würdigt auch die Rolle von NATO-Generalsekretär Rutte, dem ja immer wieder vorgeworfen wird, Trump zu sehr zu umschmeicheln. Rüttes charmante und engagierte Art habe den Erfolg erst möglich gemacht. Thomas Brock, Nachrichtenredaktion.
0: Der nach einer möglichen Amoktat an einer Schule in Bayern festgenommene Täter war nach Worten von Innenminister Herrmann in der Vergangenheit in psychiatrischer Behandlung. Weitere Hintergründe und Details könne man aber noch nicht nennen. Das werde nun alles sorgfältig recherchiert, sagte Herrmann. An dem Gymnasium in Schongau in Oberbayern wurden mindestens 2 Mädchen verletzt. Die Zahl der jährlichen Krebsdiagnosen weltweit wird sich nach Angaben der Weltgesundheitsorganisation deutlich erhöhen. 2050 sei mit 35 Millionen neuen Krebspatienten pro Jahr zu rechnen, im Vergleich zu 20,6 Millionen 2024. Das teilte die WHO in ihrem neuen Krebsreport mit.
2: Alkohol, Rauchen, Bewegungsarmut und Übergewicht, das sind und bleiben laut WHO die Killerfaktoren. Gerade die steigende Zahl übergewichtiger Menschen macht den Experten große Sorgen. Darüber hinaus kritisiert der Report die weltweit immensen Unterschiede bei Vorsorge und Behandlung. In vielen Ländern könnten Patienten und Patientinnen nicht auf eine adäquate Therapie hoffen. Ein weiterer Aspekt ist, dass die Krebsdiagnose für die Betroffenen aufgrund von Arbeitslosigkeit und hoher Kosten oftmals den finanziellen Ruin bedeutet. Aus Wien, Matthias Röder.
0: Zum Sport. Alexander Zverev steht zum ersten Mal im Halbfinale von Wimbledon. Einen Monat nach seinem French Open-Triumph in Paris besiegte der 29-Jährige im Viertelfinale von London seinen Angstgegner Taylor Fritz. Überraschend glatt in 3 Sätzen.
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0: der türkischen Hauptstadt Ankara ist der NATO-Gipfel zu Ende gegangen. Im Mittelpunkt stand wieder einmal der US-Präsident und Trump zog zum Abschluss eine überraschend positive Bilanz.
1: Trump hatte in Ankara ausgesprochen schlechte Laune, das änderte sich erst am Ende. Es habe Liebe in der Luft gelegen, bemerkte Trump, und es sei ein von Einigkeit bestimmter Gipfel gewesen. Schwerpunkt war der Iran, das Land sei erledigt, die Waffenruhe wohl vorbei, die iranische Führung Abschaum. Solche Kraftausdrücke ist man von Trump gewohnt. Insgesamt aber schraubte er die Temperatur in der Eskalation wieder etwas herunter, wohl auch den Märkten zuliebe. Nach Hause fliegt Trump nicht in seinem neuen Flugzeug aus Katar, aus Sicherheitsbedenken. Aus den USA, Tina Eck.
0: Bei seiner mutmaßlichen Amoktat an einem Gymnasium in Oberbayern hat der 16-jährige Tatverdächtige nach Worten von Bundesinnenminister Dobrindt einen Schuss abgegeben. Dann habe die Waffe versagt. Der Täter habe sich dem Gymnasium mit einer Schusswaffe genähert, habe einen Schuss abgegeben, der niemand verletzt habe, sagte Dobrindt am Abend in Schongau. Dann habe der Täter Messer gezogen. Lehrkräfte und Polizisten hätten ihn wenig später überwältigt und gestoppt. Zwei 13-jährige Mädchen wurden auf dem Schulgelände schwer verletzt.
2: Die Deutsche Bahn will bis Mitte der 2030er Jahre rund 40 besonders wichtige Strecken komplett sanieren. Das heißt auch längere Vollsperrungen. Im Detail entwickelt die Bahn schon jetzt für jede Strecke etwas unterschiedliche Pläne, um die Baumaßnahmen nicht in die Länge zu ziehen. Aber das Wie soll nochmal umfassend geprüft werden, so Bahnchefin Paller beim gemeinsamen Termin mit Verkehrsminister Schnieder in Berlin. Denn nicht nur die Großbaustelle Hamburg-Berlin hakte. Aktuell wird die Sanierung der vielbefahrenen Strecke Nürnberg-Regensburg diese Woche auch nicht fertig. Tine Klimach, Nachrichtenredaktion.
0: Die Deutsche Bahn will ihr großes Sanierungsprogramm für die wichtigsten Strecken auf den Prüfstand stellen. Insgesamt sollen Kosten und Zeitabläufe nochmal kontrolliert werden, sagte Verkehrsminister Schnieder. Zum Sport. Alexander Zverev steht zum ersten Mal im Halbfinale von Wimbledon. Einen Monat nach seinem French Open-Triumph in Paris besiegte der 29-Jährige im Viertelfinale von London seinen Angstgegner Taylor Fritz überraschend glatt in drei Sätzen.
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0: Freundin David Riemer. In der Türkei ist der NATO-Gipfel zu Ende gegangen. Kanzler Merz sieht die NATO gestärkt, trotz der massiven Kritik von US-Präsident Trump an Verbündeten. Wir sind einen wichtigen Schritt vorangekommen auf dem Weg in die neue NATO, sagte Merz zum Abschluss des Treffens in Ankara.
1: Der große Knall ist ausgeblieben, das allein sorgt für gute Laune beim Kanzler. Merz lobt ausdrücklich den Auftritt von Trump in den Beratungen. Der habe aufmerksam zugehört und auch Äußerungen kleinerer Mitgliedstaaten mit großer Sympathie begleitet. Und Trump habe zwar kritische Punkte angesprochen, aber auch anerkannt, dass die Europäer sich in Sachen Verteidigung mehr anstrengen. Merz würdigt auch die Rolle von NATO-Generalsekretär Rutte, dem ja immer wieder vorgeworfen wird, Trump zu sehr zu umschmeicheln. Rüttes charmante und engagierte Art habe den Erfolg erst möglich gemacht. Aus Berlin, Thomas Brockt.
0: Bei einer mutmaßlichen Amoktat an einem Gymnasium im oberbayerischen Schongau hat ein 16-Jähriger zwei Mädchen schwer verletzt. Sie schweben aber nicht mehr in Lebensgefahr. Die Ermittlungen laufen.
2: Der Jugendliche war nach Angaben von Bundesinnenminister Dobrindt ein ehemaliger Schüler des Gymnasiums. Er war demnach mit einer Schusswaffe bewaffnet, doch die versagte nach einem Schuss ins Leere. Daraufhin zückte der Teenager ein Messer und griff die Mädchen an. Sie waren wohl zufällige Opfer. Das Tatmotiv ist noch unklar. Der Tatverdächtige war den Behörden zufolge in psychiatrischer Behandlung. Er sitzt jetzt in Untersuchungshaft. Aus München, Joshua Heise.
0: Während Kreml-Chef Putin die Treibstoffkrise in Russland als vorübergehend einstuft, hat die Regierung in Moskau den Export von Diesel gestoppt und mit der Einfuhr von Kraftstoffen begonnen. Das teilte Russlands Vizeregierungschef Novak auf einer von Putin einberufenen Sitzung zur Lage im Energiesektor mit. Vor russischen Tankstellen stehen Autofahrer teils in kilometerlangen Schlangen, um Sprit zu ergattern. Hintergrund ist, dass die Ukraine zuletzt zahlreiche Ölverarbeitungsanlagen mit Drohnenangriffen außer Betrieb gesetzt hat. Zum Tennis. Alexander Zverev steht zum ersten Mal im Halbfinale von Wimbledon. Einen Monat nach seinem French Open-Triumph in Paris besiegte der 29-Jährige im Viertelfinale von London seinen Angstgegner Taylor Fritz überraschend glatt in 3 Sätzen. Damit beendete Deutschlands bester Tennisspieler nach 7 Niederlagen am Stück die Negativserie gegen den Amerikaner.
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0: bin David Riemer. In der türkischen Hauptstadt Ankara ist der NATO-Gipfel zu Ende gegangen. Im Mittelpunkt stand wieder einmal der US-Präsident. Und Donald Trump zog zum Abschluss eine überraschend positive Bilanz.
1: Trump hatte in Ankara ausgesprochen schlechte Laune. Das änderte sich erst am Ende. Es habe Liebe in der Luft gelegen, bemerkte Trump, und es sei ein von Einigkeit bestimmter Gipfel gewesen. Schwerpunkt war der Iran. Das Land sei erledigt, die Waffenruhe wohl vorbei, die iranische Führung Abschaum. Solche Kraftausdrücke ist man von Trump gewohnt. Insgesamt aber schraubte er die Temperatur in der Eskalation wieder etwas herunter, wohl auch den Märkten zuliebe. Nach Hause fliegt Trump nicht in seinem neuen Flugzeug aus Katar, aus Sicherheitsbedenken. Aus den USA, Tina Eck.
0: Die Deutsche Bahn will ihr großes Sanierungsprogramm für die wichtigsten Strecken auf den Prüfstand stellen. Hintergrund sind die Verzögerungen bei der Baustelle Nürnberg-Regensburg. Insgesamt sollten Kosten und Zeitabläufe nochmal kontrolliert werden, sagte Verkehrsminister Schnieder in Berlin.
2: Die Deutsche Bahn will bis Mitte der 2030er Jahre rund 40 besonders wichtige Strecken komplett sanieren. Das heißt auch längere Vollsperrungen. Im Detail entwickelt die Bahn schon jetzt für jede Strecke etwas unterschiedliche Pläne, um die Baumaßnahmen nicht in die Länge zu ziehen. Aber das Wie soll nochmal umfassend geprüft werden, so Bahnchefin Paller beim gemeinsamen Termin mit Verkehrsminister Schnieder in Berlin. Denn nicht nur die Großbaustelle Hamburg-Berlin hakte. Aktuell wird die Sanierung der vielbefahrenen Strecke Nürnberg-Regensburg diese Woche auch nicht fertig. Aus Berlin, Tine Klimach.
0: Neue Anträge für die staatliche Heizungsförderung können ab Mitternacht vorerst nicht mehr gestellt werden. Grund ist eine technische Umstellung bei der staatlichen Förderbank KfW und dem Bundesamt BAFA. Sie dauert etwa anderthalb Wochen. Ab dem 21. Juli gelten dann die neuen Förderbedingungen. Künftig gibt es für klimafreundliche Heizungen weniger Zuschuss vom Staat. An einem Gymnasium im oberbayerischen Schongau hat sich eine mutmaßliche Amoktat ereignet. Dabei habe der 16-jährige Tatverdächtige nach Worten von Bundesinnenminister Dobrindt einen Schuss abgegeben. Dann habe die Waffe versagt. Anschließend habe der Täter ein Messer gezogen. Lehrkräfte und Polizei hätten den Täter wenig später überwältigt und gestoppt. Zwei 13-jährige Mädchen wurden schwer verletzt. Sie schweben nicht in Lebensgefahr.

0: bin David Rima. In der türkischen Hauptstadt Ankara ist der NATO-Gipfel zu Ende gegangen. Dabei wurden unter anderem neue Rüstungsverträge im Umfang von mehr als 43 Milliarden Euro angekündigt. NATO-Generalsekretär Rutte wertete den Gipfel trotz der Attacken von US-Präsident Trump gegen Alliierte als Erfolg. Das Bündnis sei stärker als je zuvor. Auch Bundeskanzler Merz lobte das Treffen in seiner Abschlusspressekonferenz.
1: Wir tun alle mehr und noch einmal, wir tun es nicht zum Gefallen einzelner Mitgliedstaaten der NATO, sondern wir tun es aus unserem eigenen Interesse. Und vielleicht kann man es etwas salopper ausdrücken, die Trittbrettfahrerei der Europäer ist jetzt halt zu Ende.
0: Bundeskanzler Merz. Während Kreml-Chef Putin die Treibstoffkrise in Russland als vorübergehend einstuft, hat die Regierung in Moskau den Export von Diesel gestoppt und mit der Einfuhr von Kraftstoffen begonnen. Vor russischen Tankstellen stehen Autofahrer teils in kilometerlangen Schlangen, um Sprit zu ergattern. Hintergrund ist, dass die Ukraine zuletzt zahlreiche Ölverarbeitungsanlagen mit Drohnenangriffen außer Betrieb gesetzt hat. Die Zahl der jährlichen Krebsdiagnosen weltweit wird sich nach Angaben der Weltgesundheitsorganisation deutlich erhöhen. 2050 sei mit 35 Millionen neuen Krebspatienten pro Jahr zu rechnen, im Vergleich zu rund 21 Millionen im Jahr 2024. Das teilte die WHO in ihrem neuen Krebsreport mit.
2: Alkohol, Rauchen, Bewegungsarmut und Übergewicht, das sind und bleiben laut WHO die Killerfaktoren. Gerade die steigende Zahl übergewichtiger Menschen macht den Experten große Sorgen. Darüber hinaus kritisiert der Report die weltweit immensen Unterschiede bei Vorsorge und Behandlung. In vielen Ländern könnten Patienten und Patientinnen nicht auf eine adäquate Therapie hoffen. Ein weiterer Aspekt ist, dass die Krebsdiagnose für die Betroffenen aufgrund von Arbeitslosigkeit und hoher Kosten oftmals den finanziellen Ruin bedeutet. Aus Wien, Matthias Röder.
0: An einem Gymnasium im oberbayerischen Schongau hat sich eine mutmaßliche Amoktat ereignet. Dabei habe der 16-jährige Tatverdächtige nach Worten von Bundesinnenminister Dobrindt einen Schuss abgegeben. Dann habe die Waffe versagt. Anschließend habe der Täter ein Messer gezogen. Lehrkräfte und Polizei hätten den Tatverdächtigen wenig später überwältigt und gestoppt. Zwei 13-jährige Mädchen wurden schwer verletzt, die schweben allerdings nicht in Lebensgefahr.
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0: bin David Riemer. Das US-Militär hat nach eigenen Angaben eine neue Welle von Angriffen gegen den Iran gestartet. Ziel sei es, Teherans Fähigkeit einzuschränken, den Schiffsverkehr in der Straße von Hormuz zu beeinträchtigen. Bereits am Vortag hatte das US-Militär Ziele in der Islamischen Republik angegriffen. Der Iran kündigte daraufhin eine Reaktion an. Trotz der neuen Angriffe hält US-Präsident Trump daran fest, dass der Konflikt bald wieder beigelegt werden könne. In der Türkei ist der NATO-Gipfel zu Ende gegangen. Kanzler Merz sieht die NATO gestärkt, trotz der massiven Kritik von US-Präsident Trump an Verbündeten. Wir sind einen wichtigen Schritt vorangekommen auf dem Weg in die neue NATO, sagte Merz zum Abschluss des Treffens in Ankara.
1: Der große Knall ist ausgeblieben, das allein sorgt für gute Laune beim Kanzler. Merz lobt ausdrücklich den Auftritt von Trump in den Beratungen. Der habe aufmerksam zugehört und auch Äußerungen kleinerer Mitgliedstaaten mit großer Sympathie begleitet. Und Trump habe zwar kritische Punkte angesprochen, aber auch anerkannt, dass die Europäer sich in Sachen Verteidigung mehr anstrengen. Merz würdigt auch die Rolle von NATO-Generalsekretär Rutte, dem ja immer wieder vorgeworfen wird, Trump zu sehr zu umschmeicheln. Rüttes charmante und engagierte Art habe den Erfolg erst möglich gemacht. Aus Berlin, Thomas Brockt.
0: Weniger Bürokratie. Lange waren die Anträge auf Kindergeld und Elterngeld mit einem Wust an Formularen verbunden. Das soll einfacher werden. Das Kindergeld soll künftig ohne Antrag ausgezahlt werden. Das will der Bundestag heute beschließen.
2: Mit dem neuen Gesetzentwurf soll die Kindergeldbeantragung nach der Geburt mehr oder weniger automatisch ablaufen. Das Kind müsste von den Eltern dann nur noch beim Standesamt angemeldet werden. Oft übernimmt das aber auch schon das Krankenhaus für sie. Bei Eltern, die schon ein Kind haben, würde dann ab März 2027 bei jedem weiteren Kind das Kindergeld auf das bisherige Konto überwiesen werden. Für Personen, die zum ersten Mal Eltern werden, würde das System erst ab November 2027 greifen. Aber auch da, solange eine IBAN vorliegt, soll das Kindergeld automatisch kommen. Aus Berlin, Jonas Mikulajczak.
0: Zum Tennis. Alexander Zverev steht zum ersten Mal im Halbfinale von Wimbledon. Einen Monat nach seinem French Open-Triumph in Paris besiegte der 29-Jährige im Viertelfinale von London seinen Angstgegner Taylor Fritz überraschend glatt in 3 Sätzen. Damit beendete Deutschlands bester Tennisspieler nach 7 Niederlagen am Stück die Negativserie gegen den Amerikaner.

0: bin David Riemer.
1: Das US-Militär hat nach eigenen Angaben eine neue Welle von Angriffen gegen den Iran gestartet. Ziel sei es, Teherans Fähigkeit einzuschränken, den Schiffsverkehr in der Straße von Hormuz zu beeinträchtigen. Bereits am Vortag hatte das US-Militär Ziele in der Islamischen Republik angegriffen.
2: Beim NATO-Gipfel hatte Präsident Trump den Iran heftig beschimpft. Das Land sei erledigt, die Waffenruhe vorbei, die iranische Führung Abschaum. Die neue Angriffswelle kommt daher nicht unerwartet. Man habe den Iran hart getroffen, sagte Trump. Man könne noch viel härter zuschlagen. Verschiedene Golf-Anrainerstaaten meldeten feindlichen Beschuss. Der Iran hatte mit entschlossenen Gegenmaßnahmen gedroht. Die Eskalation hat die Märkte erzittern und den Ölpreis wieder steigen lassen. Trump behauptet trotzdem, dass der Konflikt zeitnah beigelegt werden könne.